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1: Im Studio der Dario Jecker. Der russische Präsident Wladimir Putin hat sich per Dekret die Kontrolle über Nestle-Geschäfte in Russland geholt. Wie aus dem Dekret hervorgeht, hat Putin zwei Nestle-Firmen unter Zwangsverwaltung gestellt. Was die Maßnahme für den Schweizer Lebensmittelkonzern konkret bedeutet, ist noch unklar. Die Spritpreise klettern weiter. An einer Tankstelle in Winterthur kostet ein Liter Diesel inzwischen 2,52 Franken. Laut Blick ist das ein neuer Rekordwert. In Italien und Frankreich wurden bereits Entlastungen beschlossen. In Deutschland werden weitere Schritte gegen die hohen Preise diskutiert. In der Schweiz greift der Bund bisher nicht ein. Die SBB steigen beim Gesundheitsdienstleister Health and Medical Service HMS ein. Sie übernehmen 49% der Aktien von der bisherigen Alleineigentümerin Helsana. Die EU-Kommission hat die Transaktion gestern genehmigt, wie sie mitteilt. HMS führt für die SBB jedes Jahr 12.000 medizinische Untersuchungen durch, darunter Tauglichkeitsuntersuchungen von Lokführerinnen und Lokführern. Die US-Einwanderungsbehörde ICE bleibt vorerst ohne Leitung. Präsident Donald Trump hat seinen Personalvorschlag überraschend zurückgezogen. Das gab das Weiße Haus bekannt. Gründe wurden nicht genannt. Eigentlich wollte Trump den ehemaligen Staatspolizisten Lance Schroyer aus Oklahoma einsetzen. Die ICE-Behörde ist in den USA zum Symbol der aggressiven Migrationspolitik von Präsident Trump geworden. In Russland hat die erste Parlamentswahl seit Beginn des Angriffskrieges gegen die Ukraine begonnen. In Russland mit seinen 11 Zeitzonen öffneten zuerst auf der fernöstlichen Halbinsel Kamtschatka die Wahllokale. Aufgerufen sind bis Sonntag mehr als 110 Millionen Russinnen und Russen zur Wahl von 450 Abgeordneten für die neue Duma in Moskau. Die Opposition ist nicht zugelassen. Erste Ergebnisse werden nach Schließung der letzten Wahllokale in Kaliningrad am Sonntag um 20 Uhr erwartet. Die 10 Parteien auf dem Wahlzettel gelten durchwegs als kremlnah und unterstützen den Angriffskrieg gegen die Ukraine.
2: Das Wetter. Ja, heute haben wir viel Wolken im Süden und im Engadin kann es regnen kommen. Gegen den Abend tut es dann aber auf. Die Sonne die zeigt sich dann auch einmal. 21 Grad haben wir heute in Bad Ragaz. In Bergün sind es 13 und in Zarosa heute 11 Grad. Morgen Samstag und dann auch am Sonntag kommt die Sonne wieder vor mit bis zu 23 Grad.
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2: Da sieht es gut aus auf der Strasse. Von der Südostschweiz, wir haben keine Verkehrsmeldungen. Freu!
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2: 3 Minuten nach die 6 haben wir es. Stehen auf an dem Freitag. Schön sind ihr mit uns mit dabei. Da ist Tasche mit Memo.

0: Der Max Giesinger, wenn sie tanzt, hier auf Radio Grieche. Ich wünsche euch ganz einen schönen Morgen. 10 Minuten nach die 6 haben wir es. Jetzt machen wir euch wach. Ja, bei dieser Musik stehst du ja schon fast im Nest, oder? Gucke-Musik! Ich frage euch sicher, Sarah, was soll jetzt das wieder? Wir haben September, die Fasnacht, ja noch ein bisschen weit weg. Alle, die aber am Wagen arbeiten oder ihr Kostüm selber machen, die wissen, das sollte man dann langsam aber sicher einmal anfangen. Das hat sich die Fasnachtsvereinigung Chur auch gedacht. Da hat sich das Organisationskomitee einmal ausgewechselt. 9 Leute wollen die Churer Fasnacht aber jetzt wieder auf Vordermann bringen, sagt der Alex Dobisch aus dem Moka.
1: Neu und modern, das wollen wir sein, aber wir wollen es nicht übertreiben. Wir sind und bleiben die Churer Fasnacht und nicht eine hippige Veranstaltung.
0: Ja, wie jetzt neu die Fasnacht gefeiert werden will und was die Vision vom OK ist, das gibt es nach zwei Songs hier auf Radio Grieche.

0: 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Ich wünsche euch ganz einen guten Morgen. Zusammen gehen wir durch den Freitag und gute Dinge will Weile haben, sagt man ja so schön. Und so geht es eben auch bei Fasnacht. Alle, die wegen haben, in einer Clique sind oder das Kostüm selber machen, die wissen, langsam aber sicher sollte man einmal anfangen. So ist es eben auch beim neuen Organisationskomitee für Fasnacht Chur gegangen.
1: Wir wollen nicht eine neue Fasnacht kreieren. Wir wollen, dass Chur Fasnacht bleibt. Und man muss halt wirklich an ein paar Sachen schrauben, weil ja, es ist 2026 und vieles ist irgendwie noch vor der Jahrtausendwende so mal gemacht worden. Und ja, man macht es, weil man es gemacht hat.
0: Sagt der Alex Tobisch aus dem OK. Einige Sachen zum Schrauben haben sie also gehabt. So haben sie auch ihre neue Vision präsentiert.
1: Fasnacht soll wieder das sein, wo wir uns als Fasnacht so erinnern. Wie gesagt, eben, dass die Jungen mitsuchen, dass es ein Familienanlass ist, dass wir keine leeren Gassen haben am Samstag oben, dass Beizer wieder motiviert sind, um etwas auf die Beine zu stellen, dass man alle miteinander wirklich wieder so ein richtig grosses Volksfest eigentlich feiern kann.
0: Die Fasnacht-Kur kriegt also frischen Wind unter den Segel. Alles wird aber nicht neu. Die alten Eckpunkte, wie zum Beispiel die Schlüsselübergabe, die bleiben.
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0: Lucas Graham.
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0: Ich wünsche einen schönen Freitag beim Radio von da und hey, ja, ihr habt richtig gehört, endlich, es ist der letzte Tag vor Arbeitswoche. Genug Potenzial also zum Glückstag sein.

0: passende Song gibt's auch mit My Lucky Day. Also letztes Mal, wir packen es zusammen an. Mit Milo, wir hören ihn noch vor die halbe sieben.
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0: Pacific gehen wir durch den Freitagmorgen. Es ist 6:30. Jetzt kriegen wir die nächsten Meldungen vom Rutschmenzi.
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2: Das Rätoromanische Radio- und Fernsehen, kurz RTR, muss rund 100'000 Franken sparen. Das bis Ende nächstes Jahr. Für das sollen bei den Strukturen, den Abläufen und beim Marketing Abstrich gemacht werden. Zusätzlich zu den Sparmassnahmen käme das RTR ein fünfköpfiges Leitungsteam über, sagt Simone Caminade, die bis jetzt alleinige Direktorin ist.
3: Das ist ein Zeichen, das wir nach aussen geben wollen. Wir wollen Diversität leben, wir wollen auch moderne Formen von der Führung leben, auch Leute ermöglichen, in einem Teilzeitpensum Verantwortung übernehmen. Es freut mich wirklich sehr, dass wir so ein Kohle jetzt bei RTR auch leben dürfen.
2: Hintergrund der Sparmassnahmen ist die SRG-Transformation. Die Schweizer Radio- und Fernsehgesellschaft muss rund 270 Millionen Franken sparen. Ins Wiederbeleben von San Bernardino sind seit 2023 100 Millionen Franken investiert worden. Das Geld zeige erste Wirkung, sagt der Gemeindepräsident von Mesocco, der Mattia Cioco.
4: Die Kern von dem Dorf ist alles umgebaut worden. Das bedeutet, die historischen Hotel, die historischen Gebäude sind umgebaut worden. Das ist für uns sehr wichtig. Zuerst mit der Renovation, mit dem Umbau anfangen und nachher die neuen Gebäude bauen.
2: Seit dem Investitionsstart hat San Bernardino 85% mehr Übernachtungen im Winter gegeben. Auch bei den Bergbahnen hat es seit der Neueröffnung über ein Drittel mehr Kundschaft gegeben. Die Velos und E-Bikes vom India Bike Share können ab sofort auch mit der Swisspass-Karte ausgelehnt werden. So bräuchte es für das Angebot zu Chur und Umgebung keine zusätzliche App mehr, heisst es in einer Mitteilung. Nutzerinnen und Nutzer können ihre physische Swisspass-Karte als entsprechende Symbol am Hinterrad heben. Das Schloss geht dann automatisch auf. Dass das aber so funktioniert, muss auf dem Swisspass-Konto ein gültiges Zahlungsmittel hinterlegt sein.
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0: Wie es aussieht, das weiss der Roger Perret von Meteo News.
5: Am Freitag sieht es nicht allzu gut aus zum Wandern, vor allem im Süden nicht. Dort hat es den ganzen Tag viel Wolken und auch mal ein Regensprutz liegt drin. Im Norden sollte es weitgehend trocken bleiben. Da gibt es dann vor allem am Nachmittag auch ein bisschen Sonne. Die Nullgrenze ist auf rund 3300 Meter. Auf 2000 Meter haben wir rund 8 Grad und auf den Bergen bloß einen schwachen bis mäßigen Südwestwind. Besser sieht es am Samstag aus. Dort ist es vielfach sonnig mit nur harmlosen Schleier- und Quellwolken. Bei Temperaturen, die ansteigen, die 0-Grad-Grenze ist dann auf 3700 bis 3800 Meter. Und am Sonntag kann man gut wandern gehen. Trotz vermehrter hohen Wolken ist es nämlich recht sonnig. Bei der 0-Grad-Grenze dann sogar um die 4000 Meter.
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0: Da ist Hannes Paletti. Ich habe keine Verkehrsmeldungen für euch. Ich höre das Radio von euch, wünsche euch ganz einen schönen Morgen. Ich bin Sarah Marti und wer mein Birwitzeli kennt, der weiss, hey, als Golf habe ich irgendwie lieber ein Klatschheftchen als Mathebücher gelesen. Ich weiss, es erklärt viel. Was aber bei den Schönen und den Reichen dann nicht so abgeht, das weiss ich natürlich schon. Das gibt es gerade als nächstes hier auf Radio Grischen. Zuerst haben wir den Michael Patrick Kelly mit Traces.

0: Mit viel Energie gehen wir durch den Freitagmorgen. Der mit Nico Santos mit «Why Don't You Stay» hier auf Radio Grischen. Mein Name ist Sarah Marti und das hat wieder Schlagzeilen gemacht. Der Ed Sheeran ganz allein, chatta mit der Meghan Markle und Sydney Sweeney regt auf. Er da steht jetzt ganz allein da. I'm in love with the shape of you. Der Ed Sheeran muss seine Tour anders füllen. Das, weil alle Vorbands abgesprungen sind, aus politischen Gründen. Die eine Vorband, der Rapper Macklemore, ist vom Veranstalter ausgeladen worden. Das, weil er Free Palestine an seinen Konzert sagt. Aus Solidarität wollen jetzt alle anderen Bands auch nicht spielen. Der Ed meint, er könne eigentlich nichts dafür. Er hätte das nicht entschieden. Naja, gell, wenn halt einfach aufs Maul hockst und keine Stellung bezeugst. Nichts sagen, sagt eben gleich etwas. So, jetzt alle die Handys parat machen und eintippen. 079255. Okay, so geht sie wahrscheinlich nicht. Aber die Nummer für Meghan Markle, die soll geleakt worden sein. Das wegen einem Gruppenchat von Eltern aus der Schule der Kind. Die Meghan hat jetzt nicht nur die Nummern, auch die Schule gewechselt. Das, weil der Schulweg länger geht als gedacht und die Kinder ein paar Minuten im Stau geguckt wären. Ach ja, die hat wahrscheinlich da 13 am Sonntagabend noch nicht gesehen. Die Schauspielerin Sydney Sweeney geht wieder mal zu reden. Sie wirbt eben halb nackt für Sportwetten.
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0: Ihre zwei besten Stücke sind eben nur mit Jutiball oder Football bedeckt und eben alle Sportlerinnen und Feministinnen regen sich auf. So sehen die Frauen nicht aus im Sport. Riesen Zeugs auch im Internet. Das Ding ist, wenn du eben aufregst und darüber redest, bist du Teil vom ganzen Konzept. Und sowieso, das ist halt schon immer so gewesen, oder? Sex sells. Gerade bei der Zielgruppe von Shooten, Eishockey und Co., gell?

0: Ich wünsche einen guten Morgen beim Radio von Danes. Ist eine Meldung, ja, wie soll ich sagen, die jetzt nicht unbedingt begeistert.
1: Nicht einmal die Hälfte der Schweizer Bevölkerung putzt am Morgen nach dem Aufstehen die Zähne. Das zeigt eine Schweizer Befragung im Auftrag von Oral-B.
0: Schon noch krass, ne? Empfehlen euch unbedingt Zähneputzen am Morgen, falls ihr nicht wollt, dass eure Mitarbeiter umkippen. Empfohlen sind übrigens 2 Minuten. Also Zahnbürste in die Hand nehmen, los geht's. Der passende Song, den habe ich auch dabei. Den hören wir im Morgenklassiker ganze 3 Minuten 46. So lang müsst ihr jetzt nicken, aber eben lieber zu lang als kurz, gell? Wir hören Tom Petty and the Heartbreakers. Learning to fly noch vor der 7.
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1: Im Studio der Dario Jecker. Ein Mann aus Genf soll jahrelang seine Frau betäubt, missbraucht und gefilmt haben. Den Fall hat die kanadische Journalistin Avery Haynes aufgedeckt und der Polizei gemeldet, schreibt das Nachrichtenportal Schweiz heute. Der Mann sitze seit Mai in Untersuchungshaft. Die Genfer Staatsanwaltschaft hat ein Verfahren eröffnet. Es gilt die Unschuldsvermutung. Weitere Opfer hätten sich dem Vernehmen nach bislang keine gemeldet. Die USA wollen 48 Kampfjets des Typs F-35 an Saudi-Arabien liefern. Und zwar trotz Protesten in Israel. Das US-Außenministerium habe den Verkauf der Kampfjets samt Zubehör und Ausbildung zugestimmt. Der Wert des Geschäfts beläuft sich auf rund 25 Milliarden US-Dollar. Bisher wurden die hochmodernen Tarnkappenflugzeuge im Nahen Osten nur an Israel geliefert. Die Einwanderung von Personen aus Israel in die Schweiz hat laut 24 Heures im Jahr 2023 einen Höchststand erreicht. In diesem Jahr wurden rund 250 Zuzüge und 85 Wegzüge verzeichnet, wie 24 Heures unter Berufung auf Zahlen des Bundesamts für Statistik schreibt. Die Zuzüge seien danach auf hohem Niveau geblieben. Bis Frauen Männern gleichgestellt sind, vergehen bei gleichbleibendem Tempo noch 171 Jahre. Das zeigt der neue Gender-Snapshot der Vereinten Nationen. Die Finanzierung für Geschlechtergleichstellung ist auf dem tiefsten Stand seit 5 Jahren. Besonders stark betroffen seien Frauenrechtsorganisationen mit 28% weniger. Und in 6 von 7 Ländern steht ein Mann an der Regierungsspitze. In Russland hat die erste Parlamentswahl seit Beginn des Angriffskrieges gegen die Ukraine begonnen. In Russland mit seinen 11 Zeitzonen öffneten zuerst auf der fernöstlichen Halbinsel Kamtschatka die Wahllokale. Aufgerufen sind bis Sonntag mehr als 110 Millionen Russinnen und Russen zur Wahl von 450 Abgeordneten für die neue Duma in Moskau. Die Opposition ist nicht zugelassen. Erste Ergebnisse werden nach Schließung der letzten Wahllokale in Kaliningrad am Sonntag um 20 Uhr erwartet. Die 10 Parteien auf dem Wahlzettel gelten durchwegs als kremlnah und unterstützen den Angriffskrieg gegen die Ukraine.
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2: Mit dem Rutschminzi, guten Morgen. Jetzt ist klar, wie fest das Rätoromanische Radio und Fernsehen, kurz RTR, muss sparen. Bis Ende nächstes Jahr sind es 100'000 Franken. Das im Rahmen des SRG-Sparprogramm. Stellen werden beim RTR aber keine abgebaut, sagt Direktorin Simona Caminada.
3: Wir werden zum Beispiel das Budget für das Marketing kürzen, aber wir werden auch wie mit anderen Unternehmenseinheiten, mit anderen Regionen natürlich mit Synergien schaffen. Wie können wir noch näher mit SRF, mit RTS, mit RSI zusammenarbeiten, profitieren von dem und durch das auch können einsparen.
2: Beim Programm selber gäbe es so aktuell noch keine Änderungen. Neben den Sparmassnahmen gibt es beim RTR auch noch ein neues Leitungsteam. Zusätzlich zu der Simona Caminada sind ab dem Oktober 4 weitere Leute Teil der Leitung. Ins Dorf San Bernardino wird seit 3 Jahren wacker investiert. Die Wiederbelebung vom Dorf ist mittlerweile fast abgeschlossen. Für die Weiterentwicklung soll später unter anderem ein Wellnesshotel mit Thermalbad entstehen. Für den Gemeindepräsidenten von Mesoko, Mattia Cioco, ist klar, das Projekt verhebt.
4: Am Schluss, ich meine, man muss ein Richter entscheiden, oder? Das bedeutet, man braucht vielleicht ein Jahr, aber wir sind auf die sichere Seite. Wir glauben, wir haben alles richtig gemacht, alles gemäß Raumplanung gemacht. Das bedeutet, man muss ein bisschen warten, aber ein Richter muss das, eine Entscheidung nehmen.
2: Bis jetzt sind ins Dorf San Bernardino rund 100 Millionen Franken investiert worden. Mit dem Geld sind unter anderem das Skigebiet und der Dorfkern wiederbelebt worden.
5: Wetter. Viel Wolken haben wir heute im Süden und im Engadin würde der Regenschirm mitnehmen. Es kann nass werden, gegen den Abend tut es dann aber auf. Die Sonne die kommt dann gleich auch mal für. An 21 Grad haben wir heute in Bad Ragaz. Im Ergün sind es 13, in Zarosa heute 11 Grad. Morgen Samstag und auch Sonntag ist es sonnig mit bis zu 23 Grad.
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5: Ja, da gibt's nichts zu matzen. Es sieht gut aus auf der Strasse von der Südostschweiz.
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5: Ich wünsche euch ganz einen schönen Freitag beim Radio. Von da, wir haben es gehört, am Wochenende wird es wieder ein bisschen wärmer, die Sonne kommt führen. Ob das jetzt der altbekannte Alt-Wieber-Sommer ist, das fragen wir nachher gerade unseren Wetterfrosch. Zuerst gibt es noch ein bisschen Musik. 5 Minuten nach 7 haben wir es, so ist Noemi Bessa, You'll Find Me There.

0: Wir sind auf Radio Grieche. Ich wünsche euch ganz einen schönen Freitag. Morgen 11 Minuten nach die 7.
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0: Zuerst an dir, Mike Eichmann von Meteo News. Einen guten Morgen. Hoi.
2: Ja, guten Morgen, Sarah. Hallihallo.
0: Mike, wie starten wir in den Freitag rein?
2: Ja, doch mit relativ vielen Wolken, ganz feinst haben wir auch ein paar Regenspritzer jetzt unterwegs. Es hat auch morgen schon zum Teil nasse Phasen gegeben, so in Sachs- und Bergell-Region, also vor allem eher Süden bezogen. Und da wird sich jetzt auch in den nächsten paar Stunden so ein bisschen reinziehen. Also viele Wolken bleiben uns erhalten und besonders jetzt im Süden stellenweise nass. Das blubbert so ein bisschen jetzt ja, vom Gomersee her aufeinander Richtung unsere Region zu. Auch in Mittelbünden kann es mal ein bisschen Regen mit dabei haben, aber es ist jetzt dort nicht wahnsinnig viel. Und sich auch nicht flächendeckend nass. Und dann im Laufe des Nachmittags ja, lockert sich die Wolken mehr und mehr auf. Aber richtig voll viel Sonne wird man jetzt heute am Nachmittag nicht haben. So ein Mix aus Sonne und Wolken bei Temperaturen im Rintel von etwa 19 Grad auf 2000 Meter. Messen wir Temperaturen von um die 10 Grad.
0: Ja, wenn wir schon mal aufs Wochenende schauen, freuen wir uns natürlich alle. Da gehen die Temperaturen ein bisschen rauf. Die Sonne, die kommt führen. Ist jetzt das der sogenannte Altweiber-Sommer, Mike?
2: Ja, da kann man definitiv eigentlich so sagen. Es ist wirklich in Hochdrucklage jetzt am Samstag und auch am Sonntag. Am Samstag eigentlich wirklich mal mit Ausnahme vielleicht von ein paar tiefen Restwolken am Morgen ist eigentlich den ganzen Tag sonnig. Ja, kaum Wolken, dann auch nur wenige Quellwölke über den Bergen. Die Temperaturen gehen auf etwa 23 Grad darauf. Null Grad Grenze, die steigt im Laufe des Tages auf etwa 3800 Meter. Und am Sonntag ist es dann noch höher, auf über 4000 Meter. Null Grad Grenze. Das Ganze bei viel Sonnenschein, gerade am Vormittag eigentlich wolkenlos. Am Nachmittag kommen dann vermehrt ein paar höhere Wolkenfelder auf, Temperaturen dann bei um die 25 Grad. Und die Wolken, die ich angesprochen habe, sind sozusagen Vorboten von einer schwachen Störung. Das ist eine schwache Kaltfront, die da die Nacht von dem Montag kommt. Aber diese bringt wahrscheinlich, mal abgesehen von den Wolken, wahrscheinlich kaum Niederschläge und ist dann am Montag selber auch bereits wieder durch.
0: Ja, und zum Schluss, Mike, dass wir das noch kurz geklärt haben. Altweibersommer. Von wo kommt der Name eigentlich?
2: Ja, es hat jetzt nicht mit alten Frauen zu tun, wie man vielleicht jetzt in erster Intuition wird meinen, sondern es kommt eigentlich vom althochdeutschen Weiben, oder? Und das bedeutet Weben. Und es ist eigentlich, damit sind die Spinnfäden gemeint, also die Spinnennetze, die man jetzt aber relativ gut sieht im Herbst, wenn es eben am Morgen Tau hat und so die Tröpfchen sich in diesen Spinnenweben absetzen tun. Und das sieht man dann eben schön, dass das Spinnennetz, oder wo dann da mit diesen Tröpfchen ja, betont ist. Und das Alt bezieht sich eben auch noch auf und sozusagen, dass der Sommer eigentlich schon vorbei ist, oder also wie der junge Sommer ist das, der alte Sommer, also dass wir da schon am Ende vom Sommer sind.
0: Also hat in dem Fall nichts mit alten Frauen zu tun, auch mal gut zum Wissen, der Altweiber-Sommer. Ich danke dir vielmals, Mike, wünsche dir einen schönen Freitag.
2: Ja, sehr gerne, wünsche dir auch, mach's gut.
0: Merci, tschüss.

0: Freitagmorgen mit Coldplay A Sky Full of Stars. Nach der National League am Dienstag geht es im Schweizer Eishockey jetzt auch in der Swiss League los mit der neuen Saison. Heute Abend spielt der EAC Chur schon das erste Mal. Neu im Team ist einer, der die Mannschaft und Stadt schon kennt, auch wegen seinem Papa, Rutschminzi.
1: Im Sommer hat er beim National League der SC Bern den ersten Profivertrag unterschrieben. Kurz darauf ist er zum Swiss League EAC Chur ausgelehnt worden. Die Rede ist vom 20-jährigen Kimo Bund.
2: Ja, logisch, am Anfang will man sich natürlich immer durchsetzen und darum war es am Anfang sicher ein bisschen enttäuschend gewesen. Aber ich habe das Gefühl, es ist eine mega coole Lösung auch für mich, hier in Chur zu spielen, um mich weiterzuentwickeln auch. Und darum finde ich, die Lösung macht Sinn für beide, also für Bern und für mich.
1: Schon in den letzten beiden Saisons ist der Kimo Bund für jeweils ein paar Spiele ausgelehnt worden. Einmal an Thun aus der dritthöchsten Liga, einmal an Basel aus der zweithöchsten Liga. Dass es jetzt Chur sei schon speziell. Auch weil er für die U15 einmal ein paar Spiele gemacht hat.
2: Ich bin immer ein mit Chur in Kontakt gewesen. Ich bin nämlich auch im Sommer ab und zu mit ihnen aufs Eis. Und ich habe von Angst das schon ein bisschen gekannt. Und dann hat man das mal angeschaut, ob das vielleicht eine Option wäre, falls ich ausgelehnt werde.
1: Und jetzt sechs so, sagt der Stürmer. Wer jetzt denkt, der Nachname Bund, der sagt mir etwas. Genau, der Vater vom Kimo Bund ist der Michi Bund, ehemaliger Skiexperte und aktuell Athletiktrainer vom EHC Chur. Dass er und seine Papi beim gleichen Verein sagen, störe ich ihnen nicht gross.
2: Das ist sicher ein bisschen speziell, dass er jetzt auch Coach ist da. Habe ich so noch nie gehabt. Aber er ist nicht allzu viel da und darum, ja, es ist eigentlich gut, ja, so wie es ist.
1: Wenn er ihn nicht im Training sieht, dann die Heimat des Landschlenz, wo er aufgewachsen ist. Das will der Kimo Bund, seit er zu Chur spielt, wieder bei den Eltern wohnt. Auf die Frage, warum sie ihn nicht wie seine Schwester in Skisport gezogen hat, sagt der Kimo Bund.
2: Ja, ich habe es auch mal probiert, aber mir hat der Einzelsport nicht so viel gesagt wie der Teamsport. Teamsport hat mir viel mehr bedeutet und bedeutet mir auch noch viel mehr. Und darum bin ich dann per Zufall ins Hockey reingerutscht und das hat mir mega gefallen.
1: Und gefällt immer noch. Für die Saison bei Chur hat sich der junge Bündner vorgenommen.
2: Sicher, dass die Mannschaft erfolgreich ist, dass wir in die Playoffs kommen und nachher weit führen kommen. Und dann persönlich will ich mich einfach probieren, ins Erwachsenen-Hockey ein bisschen Erfahrungen sammeln im Erwachsenen-Hockey und mich so weiterentwickeln.
1: So, dass er vielleicht schon in dieser Saison zu weiteren Einsätzen beim SC Bern und damit in der höchsten Schweizer Eishockey-Liga kommt.
0: Heute Abend steht der Kimo Bund mit dem EAC Chur das erste Mal auf dem Eis. Beim Saisonauftakt gibt es auswärts ein Spiel bei den GCK Lions. Los geht's. Partie dann am 8. Schon eine Viertelstunde früher spielt der HC Davos und zwar auswärts gegen SC Bern.

Pacific durch den Freitagmorgen und man kann einen riesen Schmarrn finden oder unnötig oder einfach nicht gut. Aber etwas muss man am Social Media einfach lassen. Es hat eine riesen Gewalt.

0: jenste Songs im Trend, wie zum Beispiel auch Riptide vom Vance Joy. Wir hören es noch vor die halbe Achte.
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0: Es ist 7:30 Uhr, ihr seid hier auf Radio Grischa. Jetzt kriegen wir die nächsten Meldungen zum Morgen vom Rutsch Minzi.
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2: Das rätoromanische Radio- und Fernsehkurz RTR muss rund 100'000 Franken sparen. Das bis Ende nächstes Jahr. Für das sollen bei den Strukturen, den Abläufen und beim Marketing Abstrich gemacht werden. Zusätzlich zu den Sparmassnahmen kommt das RTR ein fünfköpfiges Leitungsteam über, sagt Simona Caminada, die bis jetzt alleinige Direktorin ist.
3: Das ist ein Zeichen, das wir nach aussen geben wollen. Wir wollen Diversität leben, wir wollen auch moderne Formen von der Führung leben, auch Leute ermöglichen in einem Teilzeitpensum Verantwortung übernehmen. Es freut mich wirklich sehr, dass wir so ein Co-Lead jetzt bei RTR auch leben dürfen.
2: Hintergrund der Sparmassnahmen ist die SRG-Transformation. Die Schweizer Radio- und Fernsehgesellschaft muss rund 270 Millionen Franken sparen. Ins Wiederbeleben von San Bernardino sind seit 2023 rund 100 Millionen Franken investiert worden. Das Geld zeige erste Wirkung, sagt der Gemeindepräsident von Mesocco, der Mattia Cioco.
4: Die Kern von dem Dorf ist alles umgebaut worden. Das bedeutet, die historischen Hotels, die historischen Gebäude sind umgebaut worden. Das ist für uns sehr wichtig. Zuerst mit der Renovation, mit dem Umbau anfangen und nachher die neuen Gebäude bauen.
2: Seit dem Investitionsstart hat San Bernardino 85% mehr Übernachtungen im Winter gegeben. Auch bei den Bergbahnen hat es seit der Neueröffnung über ein Drittel mehr Kundschaft gegeben. Die Velos und E-Bikes vom Invia Bikeshare können ab sofort auch mit der Swisspass-Karte ausgelehnt werden. So bräuchte es für das Angebot zu Chur und Umgebung keine zusätzliche App mehr, heisst es in einer Mitteilung. Nutzerinnen und Nutzer können ihre physische Swisspass-Karte als entsprechende Symbol am Hinterrad heben. Das Schloss geht dann automatisch auf. Dass das aber so funktioniert, muss auf dem Swisspass-Konto ein gültiges Zahlungsmittel hinterlegt sein.
0: Die Wolken kriegen wir heute als Beilage. Zum Morgen gegen den Nachmittag tut es dann aber auf. Die Sonne, die kommt vor. 20 Grad haben wir zu Unterfetz. In Island sind es 19, in Schule heute 16 Grad. Am Wochenende dann ist dann wieder gutes Wetter zum draussen sein. Es ist nämlich sonnig mit bis zu 23 Grad.
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0: Dann haben wir den Berufsverkehr in der Stadt Chur. Ein paar Minuten länger haben wir auf der Massanzer Strasse wie auch auf dem Rossboden. Sonst sieht es gut aus auf der Strasse von der Südostschweiz. Stehen gut auf an dem Freitag. Das letzte Mal packen wir das noch an. Bald haben wir ja Weekend. Ich bin Sarah Marti, begleite euch hier dabei sehr gerne. Das ist Shakira und der Burner Boy mit

0: Gehen wir durch den Freitag. Und heute ist ja echt ein lässiger Tag, oder? Halt, der letzte vor Arbeitswoche. Grund genug, eigentlich, zum gute Laune haben. Wir machen es jetzt aber noch besser.
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0: Das mit einem Gucci für Bündner Bäckereien. 30 Stutz haben wir im Petto nicht mehr nichts. Oder nehmen wir, das gibt eine ganze Ladung Gipfeli. Spielen mit in unserem Morgenspiel. Wahr oder nicht wahr, sahnen den Gucci ab. 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Ihr müsst mir eigentlich einfach sagen, welche das stimmt und welche nicht. 081 2 55 55 55, das ist Nummer zu mir jetzt ins Studio anrufen. Da habe ich nochmal die Nummer 081 2 55 55 55. 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Ja, starten den Freitag einfach einmal mit einem Highlight. Ich wünsche euch jetzt schon ganz viel Glück.
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0: Schön geht auf hier auf Radio Gries. Und ich weiss, so gegen Ende Woche hat man das Gefühl, hey, man ist nur noch am Kämpfen, richtig am Überleben. I swear to God, I'll survive. Das findet der Luis Capaldi mit seinem Song Survive eben auch. Er überlebt nicht mehr lang, aber, also Sepp hoffentlich schon, aber dann bald haben wir Wochenende. Also ziehen wir noch durch den Freitag. Wir hören den Song noch vor der Nacht.
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1: Im Studio der Dario Jecker. Nestlé will die Zwangsverwaltung über ihr Russland-Geschäft, die von Präsident Putin angeordnet wurde, nicht hinnehmen. Der Nahrungsmittelkonzern werde alle notwendigen Schritte unternehmen, um seine Rechte zu schützen und den Geschäftsbetrieb aufrecht zu erhalten, teilt Nestlé mit. Insbesondere gehe es dabei um die Mitarbeitenden. Der Schweizer Nahrungsmittelkonzern Nestlé prüfe derzeit, welche Möglichkeiten bestehen. Präsident Putin hatte gestern zwei Nestlé-Gesellschaften unter externe Verwaltung gestellt. Ein Mann aus Genf soll jahrelang seine Frau betäubt, missbraucht und gefilmt haben. Den Fall hat die kanadische Journalistin Avery Haynes aufgedeckt und der Polizei gemeldet, schreibt das Nachrichtenportal Schweiz heute. Der Mann sitze seit Mai in Untersuchungshaft. Die Genfer Staatsanwaltschaft hat ein Verfahren eröffnet. Es gilt die Unschuldsvermutung. Weitere Opfer hätten sich dem Vernehmen nach bislang keine gemeldet. Die SBB steigen beim Gesundheitsdienstleister Health and Medical Service HMS ein. Sie übernehmen 49% der Aktien von der bisherigen Alleineigentümerin Helsana. Die EU-Kommission hat die Transaktion gestern genehmigt, wie sie mitteilt. HMS führt für die SBB jedes Jahr 12.000 medizinische Untersuchungen durch, darunter Tauglichkeitsuntersuchungen von Lokführerinnen und Lokführern. Die USA wollen 48 Kampfjets des Typs F-35 an Saudi-Arabien liefern. Und zwar trotz Protesten in Israel. Das US-Außenministerium habe dem Verkauf der Kampfjets samt Zubehör und Ausbildung zugestimmt. Der Wert des Geschäfts beläuft sich auf rund 25 Milliarden US-Dollar. Präsident Donald Trump hatte das umstrittene Geschäft bereits Ende vergangenen Jahres angekündigt, ohne dabei Details zum Umfang zu nennen. Bisher wurden die hochmodernen Tarnkappenflugzeuge im Nahen Osten nur an Israel geliefert. Bis Frauen Männern gleichgestellt sind, vergehen bei gleichbleibendem Tempo noch 171 Jahre. Das zeigt der neue Gender-Snapshot der Vereinten Nationen. Die Finanzierung für Geschlechtergleichstellung ist auf dem tiefsten Stand seit 5 Jahren. Besonders stark betroffen seien Frauenrechtsorganisationen mit 28% weniger. Und in 6 von 7 Ländern steht ein Mann an der Regierungsspitze.
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2: Mit dem Rutschmenzie, guten Morgen. Jetzt ist klar, wie fest der romanische Radio- und Fernsehkurz RTR muss sparen. Bis Ende nächstes Jahr sind es 100'000 Franken. Das im Rahmen des SRG-Sparprogramms. Stellen werden beim RTR aber keine abbauen, sagt Direktorin Simona Caminada.
3: Wir werden zum Beispiel das Budget für das Marketing kürzen, aber wir werden auch wie mit anderen Unternehmenseinheiten, mit anderen Regionen natürlich mit Synergien schaffen. Wie können wir noch näher mit SRF, mit RTS, mit RSI zusammenarbeiten, profitieren von dem und durch das auch können einsparen.
2: Beim Programm selber gäbe es so aktuell noch keine Änderungen. Neben den Sparmassnahmen gibt es beim RTR auch noch ein neues Leitungsteam. Zusätzlich zu der Simona Caminada sind ab dem Oktober 4 weitere Leute Teil der Leitung. Ins Dorf San Bernardino wird seit 3 Jahren wacker investiert. Die Wiederbelebung vom Dorf ist mittlerweile fast abgeschlossen. Für die Weiterentwicklung soll später unter anderem ein Wellnesshotel mit Thermalbad entstehen. Für den Gemeindepräsidenten von Mesoko, Mattia Cioco, ist klar, das Projekt verhebt.
4: Am Schluss, ich meine, muss ein Richter entscheiden, oder? Das bedeutet, man braucht vielleicht ein Jahr, aber wir sind auf die sichere Seite. Wir glauben, wir haben alles richtig gemacht, alles gemäß Raumplanung gemacht. Das bedeutet, man muss ein bisschen warten, aber ein Richter muss das, eine Entscheidung nehmen.
2: Bis jetzt sind ins Dorf San Bernardino rund 100 Millionen Franken investiert worden. Mit dem Geld sind unter anderem das Skigebiet und der Dorfkern wiederbelebt worden.
5: Das Wetter. Viel Wolken haben wir heute in der Südostschweiz im Süden und im Engadin kann es regnen kommen. Gegen den Abend tut es dann aber auf. Die Sonne die zeigt sich gleich einmal 21 Grad in Bad Ragaz. Im Bergün sind es 13, Zerosa heute 11 Grad. Morgen Samstag und dann auch Sonntag ist es sonnig mit bis zu 23 Grad.
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5: Wir haben den Berufsverkehr in der Stadt Chur. Ein paar Minuten länger haben wir aktuell aber nur auf der Massanzer Strasse.
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5: Wer heute Morgen ein Gipfeli oder einen Kaffee gekauft hat, der merkt, günstiger wird es nicht mehr, oder? Ja, da muss der ein oder andere vielleicht auch ein bisschen mehr sparen. Das aber nicht nur wir einzeln, auch der RTR. Wir haben es vorher gerade in den Nachrichten gehört. Insgesamt 100'000 Franken. Ja, das ist dann ein bisschen mehr, als nur einmal nicht auswärts zu essen. Wie denn der Sparplan aussieht, das gibt es gerade als nächstes, nur hier auf Radio Grischen. 5 Minuten nach die 8 haben wir es. Schön sind ihr mit uns mit dabei.

0: Ganz pacifik gehen wir durch den Freitagmorgen. 13 Minuten nach die 8 haben wir es. Und wer heute schon ein Gipfeli oder einen Kaffee geholt hat, der weiss, das Leben ist nicht gratis. Alles wird teurer und so muss man teilweise auch mal einen Franken kehren und sich wirklich überlegen, hey, brauche ich das jetzt wirklich? Sparen, oder? So macht auch das romanische Radio- und Fernseh-RTR. Die hat die nächste Etappe der grossen SRG-Transformation bekannt gegeben. Bis nächstes Jahr muss das RTR rund 100'000 Franken einsparen. Gleichzeitig steht ein neues Leitungsteam fest, Selina Rettich.
1: Die Schweizerische Radio- und Fernsehgesellschaft SRG muss sparen. Das betrifft alle Sprachregionen, so auch das Radio-Television Schweizerer Romanische RTR. Gespart wird vor allem bei den Strukturen und Abläufen, wie Direktorin Simona Caminada sagt.
2: Wir haben die Zahl 100'000 Franken gehabt, die wir einsparen müssen im 2027. Und die haben wir erklärt, wo wir die einsparen werden. Wir werden zum Beispiel bei meinen auch das Budget für das Marketing kürzen. Aber wir werden auch, wie mit anderen Unternehmenseinheiten, mit anderen Regionen, natürlich mit Synergien schaffen. Wie können wir noch näher mit SRF, mit RTS, mit RSI zusammenarbeiten, profitieren von dem und durch das auch können einsparen.
1: Anders als bei anderen SRG-Einheiten ist bei RTR bis Ende nächstes Jahr kein Stellenabbau nötig. Das habe ich eine Analyse gezeigt.
2: Dort haben wir gesehen, jetzt auch in der Analyse mit den anderen Regionen, dass RTR schon sehr schlank, sehr einfach unterwegs ist, dass wir dort wie gar nichts mehr hätten können wegnehmen, ohne dass es nicht einen direkten Effekt auf unser Programm gehabt hat. Wir wollen bei dem Sparplan fürs 2027 nicht oder so wenig wie möglich ans Programm und durch das, dass wir so schlank unterwegs sind, haben wir jetzt in dem Fall auch weniger müssen einsparen.
1: Beim Programm selber spürt das Publikum die Einsparungen darum vorerst nicht. Gleichzeitig hat RTR auch ein neues Leitungsteam aufgestellt. Nebst der Simona Caminada sind neu der Valentin Schmidt, die Anna Serada Campbell, der Tinette Gaudenz und der Flavio Bundi Teil vom Leitungsteam. Laut Simona Caminada setzt sie bei der Co-Leitung bewusst auf ein neues Führungsmodell.
2: Das ist auch ein Zeichen, das wir nach aussen geben wollen. Wir wollen Diversität leben, wir wollen auch moderne Formen von der Führung leben, auch Leute ermöglichen in einem Teilzeitpensum Verantwortung übernehmen. Wir sind 2026 und es freut mich wirklich sehr, dass wir so ein Co-Lead jetzt bei RTR auch leben dürfen.
1: Das neue Leitungsteam übernimmt ab dem 1. Oktober. Mit diesen Änderungen ist die Transformation aber noch nicht abgeschlossen. Was für Massnahmen RTR sonst noch umsetzen muss, ist aber noch nicht bekannt. Die Schweizerische Radio- und Fernsehgesellschaft SRG muss 270 Millionen Franken einsparen, das bis 2029. Unter anderem, weil der Bundesrat tiefere Serafe-Gebühren beschlossen hat.
0: Nicht nur RTR, auch das Radio Televisione Svizzera di Lingua Italiana RSI hat Sparmassnahmen bekannt gegeben. Dort werden unter anderem 8 bis 12 Vollzeitstellen gestrichen. Zusammen mit anderen Massnahmen sollen knapp 3,5 Millionen Franken eingespart werden. 16 Minuten nach die 8 haben wir's.

0: Trendrei mit Augen, hier Frieden Grieschen. Ich wünsche einen schönen Freitag. Und wer noch nicht ganz wach ist, dann machen wir es jetzt. Ja, da steht schon gerade im Nest, oder? Die Guckenmusik, die hat immer ganz, ganz viel Energie. Und ich weiss, die Fasachte geht zwar noch ein Weil, aber wer ihre Klicken ist oder auch sein Kostüm selber macht, der weiss, hey, eine gute Vorbereitung ist alles. Das hat sich auch die Fasnachtsvereinigung Chur gedacht. Dieses Jahr ist ja ganz ein neues Organisationskomitee.
1: Das neue Motto ist Fasnacht Chur gemeinsam. Freundschaft, Fasnacht. Also Gemeinschaft, Freundschaft, Fasnacht. Das ist das, was man so ein bisschen wieder etablieren will auch. Nicht ein Vorstand, der Fasnacht für andere organisiert, sondern ein Vorstand, der zusammen mit allen Beteiligten etwas auf die Beine stellt, wo einfach verhebt und Spass macht.
0: Sagt Alex Tobisch aus dem OK. Es gibt also eine Generalüberholung für die Fasnacht Chur. Was ändert sich jetzt aber genau?
1: Wir haben einen Haufen Ideen, einen Haufen Visionen auch und Projekte, die wir angestoßen haben. Trotzdem muss man sagen, wir wollen nicht einfach alles über den Haufen werfen. Wir schauen schon ganz genau, wo macht es Sinn, dass wir ansetzen. Vielleicht etwas, was man am schnellsten merkt und sieht, ist, wir haben ein neues Logo. Manche sagen, wir haben endlich ein Logo. Und wir haben eine neue Homepage. Die ist noch nicht ganz fertig, aber sie funktioniert. Und das ist schon auch ein Teil von dem, was wir unbedingt wollen, einfach näher zu den Leuten direkter kommunizieren.
0: Das Logo, das haben wir natürlich uns angeschaut. Das ist ein Narr, der auf einem Steinbock reitet. Neben diesen Sachen hat es gestern Abend in der Fabrik zu Chur auch noch Premiere gegeben. Alle Klicken und auch wir Medien haben den Fasnacht-Song Chur dürfen hören. Ich habe ihn für euch aufgenommen. Wir hören kurz rein. Ich wünsche allen einen schönen Freitag.

0: Mit Need Your Love hier auf Radio Grischa. Wir drehen jetzt an der Uhr. Wir gehen zurück zum 5 Uhr am Morgen. So heisst eben der Song von Michael Schulte. 5 a.m. 5 Uhr am Morgen, keine Panik. Wir müssen die ersten Morgenstunden nicht nochmal machen. Wir hören jetzt einfach den Song, dann hören wir noch vor die halbe 9 Uhr.
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0: Ich wünsche einen schönen Freitag. Es ist 8:30 Uhr.
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0: Viel Wolken hat es heute in der Südostschweiz. Gegen den Nachmittag kommt dann aber auch mal die Sonne führen. 10 Grad gibt es zu Unterfatz in Ilanz. Sind es 19 in Schule, heute 16 Grad. Und am Wochenende haben wir wieder gutes Wetter, um draussen zu sein. Es ist sonnig mit bis zu 23 Grad.
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0: Da ist alles Paletti auf der Strasse von der Südostschweiz. Keine Verkehrsmeldungen für euch. Kommen wir gut durch den Freitag mit dem Radio von hier. Ich bin Sarah Marti. Zusammen gehen wir durch den letzten Arbeitstag. Also, noch letztes Mal zusammen packen wir das mit viel Energie durch den Morgen. Schön sind ihr mit uns mit dabei. 1,5 Minuten über die 8:30 Uhr haben wir es.

0: Hier mit dir vom Vincent Weiss am Viertel vor neun. Jetzt habe ich es schon vorweg genommen, aber all die, die amigs im Karren hocken und sich selber challengen und fragen, hey, meinst du, weiss ich eigentlich, wer der Song singt? Und werden eben, bis der Moderator oder die Moderatorin endlich mal sagt. Für den haben wir immer am Freitag das perfekte Spiel.
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0: Meine Moderationskollegin Armena Küchler, die probiert es gegen den Lukas Schaller von Dada Anteportas als Schiedsrichterin. Tana Nambuel, unser Gast heute, das ist Lukas von Dada Anteportas. Lukas, wir freuen uns, bist du da, schön spielst du mit uns.
2: Ja, das ist Last Dance von Dada, also hat es schon angefangen.
0: Genau, ich noch über dich selber.
3: Du hast sogar zwei Punkte schon gekriegt.
2: Hure schwierig, hure
0: Hey, nein, cool, spielst du mit uns, hast du irgendeine Ahnung, was dich da erwartet?
2: Ich glaube, es könnte schwierig werden, eben so Namen merken oder... Ja, also vor allem, wenn es aktuelle Sachen sind, wird es wahrscheinlich schwierig für mich gegen die Armina. Ich meine, die ist natürlich voll an der Quelle da, gell?
0: Ich würde sagen, wir starten gerade mit der Runde 1, wenn ihr bereit sind. Und die geht so. Ihr kriegt einen ganz kurzen Teil, einen Mini-Anfang von einem Intro, also einfach von einem Song. Und ihr sagt mir, wenn ihr wisst, was das für einen ist.
2: Queen. Bites the Dust, irgendwie.
0: Was willst du meinst? Ich bin im Fall. Ich bin ganz woanders im Fall. Aber ja, wie heißt er?
3: Another One Bites the Dust.
0: Heißt er Another One Bites the Dust?
2: Another One Bites the Dust.
3: Ja, aber ich bin ganz im anderen Fall. Ich bin komplett im anderen Ende. Ich bin bei. Ist es. Dieser Weg von Xavier Naidoo.
0: Seit Armena.
3: Ja, komplett.
0: Das sind zwei ganz, ganz Aha. unterschiedliche Antworten. Ich kann sagen, einer davon ist richtig.
2: Oi, okay. So muss. Ja.
0: Hey, ja, das ist gut gehört.
3: Es ist nicht Söhne Mannheims, gell? Es ist gesehen, wenn
0: es
3: du.
0: Es ist gesehen, wenn du. Ja, genau. Klar. Dieser Weg, ja, so heisst er.
2: Kenne ich eigentlich gut.
0: Und das stimmt.
2: Geiler Song.
3: Ja, ein schöner Song. Ja, ich habe ewig nicht mehr gelost, aber früher halt recht im Dauerschleife ja. drum, wahrscheinlich.
0: Ja, dann Sauber. Ist er da irgendwie
3: hängen geblieben.
0: Hey, Armena, gerade zum Start. Zwei Punkte für dich. Wir machen gleich weiter.
2: Oh. Oh. Das ist ein 80er.
3: Ja.
2: Ich kenne. Das ist
3: ja,
2: genau
3: ja.
2: das.
3: Ja, gell?
2: Ja, wie?
3: I wanna know what.

0: Punkt, ja. Hat ein bisschen länger gebraucht, aber es stimmt. I want to know what love is. So heisst der auch und ist von Foreigner.
1: Ach, Foreigner?
0: Foreigner.
2: Ach. Fuck.
0: Ja, genau. Okay. Das ist, ja, Foreigner ist leider von niemandem gekommen, aber der Mena, du hast dort gesagt, I want to know what love is und darum schreibe ich ihr da auch an dieser Stelle den Punkt.
1: Fair enough.
0: Gell, Lukas, auch wenn du es auch gewusst hättest.
1: Sie zieht davon.
0: Ja, 3 Punkte an dieser Stelle für die Armena, noch Runde 1-0, im Moment noch für den Lukas, aber das macht nichts, darum haben wir ja noch eine zweite Runde.
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0: Bruno Mars mit Treasure. Ich wünsche ganz einen schönen Freitag. In 6 Minuten haben wir es dann 9. Und einfach abhauen weg. Irgendwo ans Meer. Ah, schön, oder? Das wär's jetzt doch. Zum Beispiel mit ins Dolce Vita auf Bella Italia. Zusammen mit dem Eros Ramazzotti, auch wenn es nur in den Gedanken ist. Wir hören auch mit «Più bella cosa» noch vor der 9.
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1: Im Studio der Dario Jecker. So teuer war Diesel hierzulande noch nie. Laut dem TCS ist der Diesel im Schweizer Schnitt auf 2,41 Franken geklettert. Damit ist der bisherige Höchststand von 2,40 Franken aus dem Jahr 2022 geknackt. Damals stieg der Preis wegen Russlands Einmarsch in die Ukraine. Auch der Preis für Bleifrei 95 ist gestiegen und liegt mittlerweile bei 2,10 Franken, schreibt der TCS. Nestlé will die Zwangsverwaltung über ihr Russland-Geschäft, die von Präsident Putin angeordnet wurde, nicht hinnehmen. Der Nahrungsmittelkonzern werde alle notwendigen Schritte unternehmen, um seine Rechte zu schützen und den Geschäftsbetrieb aufrecht zu erhalten, teilt Nestlé mit. Insbesondere gehe es dabei um die Mitarbeitenden. Der Schweizer Nahrungsmittelkonzern Nestlé prüfe derzeit, welche Möglichkeiten bestehen. Präsident Putin hatte gestern zwei Nestlé-Gesellschaften unter externe Verwaltung gestellt. Der Schweizer Unterschriftenskandal zieht Kreise bis in die USA. Laut Tamedia steht dort eine Firma von Frank Tessemo unter Betrugsverdacht. Tessemo ist eine Hauptfigur im Schweizer Unterschriftenskandal. Ein republikanischer US-Senator fordert nun Ermittlungen gegen seine Firma, die auf das Sammeln von Unterschriften für Volksinitiativen spezialisiert ist. Tessemo weist die Vorwürfe zurück. Seine Firma verbiete Anreize für Unterschriften ausdrücklich. Wer in der Schweiz zu den Top-Verdienern gehört, zahlt anteilsmäßig weniger Steuern. Das zeigt laut SRF eine neue Studie der ETH Zürich. Dabei haben die Forschenden Einkommen berücksichtigt, die in bisherigen Berechnungen fehlten, etwa Firmengewinne, die nicht ausgeschüttet wurden. So bezahlen Firmen bloß eine Gewinnsteuer, die tiefer ist als die Einkommenssteuer. Die japanische Notenbank hat den Leitzins auf den höchsten Stand seit 31 Jahren gehoben. Von einem auf 1,25% teilt die Bank of Japan mit. Die Entscheidung fiel unter anderem wegen der Folgen des Irankriegs. Bereits im Juni hat die Bank of Japan den Leitzins erhöht.
2: Wetter. Viel Wolken haben wir heute im Süden und im Engadin kann es regnen kommen. Gegen die Nami sollte es dann aber auftun. Die Sonne die kommt dann gleich einmal führen. 21 Grad in Bad Ragaz, in Bergün 13, Zarosa 11 Grad. Morgen Samstag und Sonntag kann man Zeit draussen verbringen eigentlich. Es ist nämlich sonnig mit bis zu 23 Grad.
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2: Da sieht es gut aus auf der Strasse von der Südostschweiz. Sie haben keine Verkehrsmeldungen. Freut.
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2: Wer um diese Zeit schon mal hoch oben in den Bergen war, ist der weiss. Die Atmosphäre die ist einfach ganz eine andere. Genau die fotografiert eben der Dario Mon. Wir hören es als nächstes hier auf Radio Grische. Zuerst geht es weiter mit «Alle Farben» und einem René Miller Body Talk. 3 Minuten nach der 9 Uhr.

0: Klack, klack, mit Over da auf Radio Grieche. Und der Dario Mon, der ist wahrscheinlich schon in den Startlöcher.
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0: Unter der Woche, also am Montag bis Freitag, ist er eben Chemiefäger. Am Wochenende dort ist er in den Bergen mit seiner Fotokamera. Die Landschaft am frühen Morgen hat es ihm so ein Witscher angetan. Er hat schon quer durch die Schweizer Alpen wunderschöne Momente eingefangen. Jessica Capretz, die hat von Dario Mon wissen, in welchen Ländern er sonst einmal gerne auf Fotojagd gehen würde.
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2: 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Was ist denn hier an dem Fotoapparat? Seien Sie ein paar Engel?
3: Ich bin in einem Idee, ich habe hier mit der Kamera. Ich habe viel Gräf, da fahre Fotos, die es ein Daul, und das meine Surwesten. Seien Sie sich hier wohnt, seien Sie, ich habe mir gekannt, ich muss schauen, nicht meine Idee, eine Foto. 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
1: Ariana Grande auf Radegrischen. In 6 Minuten haben wir es 9:30. Ich wünsche euch ganz eine schöne 9 Pause. Dann machen wir jetzt gemütlich weiter. Wir haben ja sonst schon genug Stress, oder? Ja, Pacific, machen wir weiter mit U2 Streets of Dreams. Hören wir noch vor die 9:30.
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0: Alex Warren beim Radio von da, sie ist halb 10.
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0: Viele Wolken gibt es heute in der Südostschweiz. Gegen den Nachmittag kommt dann aber gleich einmal die Sonne führen. 20 Grad haben wir das Sonderfett. In Ilanz 19, in Schule heute 16 Grad. Und das Wochenende kriegen wir dann ein bisschen mehr Vitamin D ab. Der Alt-Weiber-Sommer ist da. Es ist sonnig mit bis zu 23 Grad.
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0: Tipptopp sieht es aus auf der Strasse von der Südostschweiz. Nehmen wir es gemütlich. Kommen wir gut durch den Freitag mit dem Radio von hier. Ich bin Sarah Marti und zusammen gehen wir durch den letzten Arbeitstag noch ein letztes Mal. Wir packen das mit viel Energie, gehen wir durch den Morgen. Schön sind wir mit uns mit dabei. Das ist der Mark Forster mit Selfie.
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0: mit Potential. Hier auf Radio Grieche. Ich wünsche ganz einen schönen Freitag und immer heute kommt ja neue Musik raus. Und das auch bei uns hier in der Region, Livio Biondini.
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2: Der Similo und der Johnny Blaze bringen ein ganzes Album raus.
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2: Straight or Dilwitch heisst das Album von der beiden Bündner Musiker. Und das Album kommt nicht nur einfach online und digital raus, sondern als richtige LP.
4: Was ist eigentlich ein LP?
5: LP ist ein Album in Plattenform.
4: Ah, geil. Das passt nämlich gerade zum Thema, weil es gibt unter anderem Vinylplatten.
5: Jawohl.
4: Zum ersten Mal. Von unserer Sicht, oder?
5: Jawohl.
2: Straight or Dilwitch, auf Deutsch direkt aus dem Dorf. Angelehnt an Gangster-Rap-Legenden NWA aus Los Angeles, die im 1988 Straight Outta Compton rausgebracht haben. Das ist die ehemalige Band von Grössen wie dem Dr. Dre oder Ice Cube. Das Album von Similone und Johnny Blaze hat 13 Songs drauf und Gastbeiträge, zum Beispiel vom El Cambios Claros, am Balkurer Hans Nötig oder vom Janai aus dem Münstertal. Die vorgestellte Single heisst Ordilwitsch, also aus dem Dorf.
5: Das ist für alle Dorfkinder. Wir kommen aus dem Dorf und wir tun diese beiden Dörfer repräsentieren. Dies und dies und Rujain.
4: Der Johnny Blaze kommt ursprünglich aus Dies und Dies und die aus Rujain. Und genau, wir erzählen ein bisschen, was in diesen Dörfern so passiert.
2: So die beiden Bündner Jungs Similo und Johnny Blaze zu ihrem neuesten Release, der auch gebührlich gefeiert wird mit einer entsprechenden Plattentaufe.

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1: Rapper und Mensch aus Graubünden, der Similo und der Johnny Blaze. Wir hören den Song gerade ganz. Da ist Artil Witsch und das ist eine Premiere. Der Song und das Album kommen eigentlich erst morgen raus. Also, zum allerersten Mal beim Radio von da zu hören. Jetzt der Plattentaufe. Feiern die zwei dann auch noch. Morgen Abend in Lags. Türöffnung ist am 19:30.
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1: Im Studio der Dario Jecker. So teuer war Diesel hierzulande noch nie. Laut dem TCS ist der Diesel im Schweizer Schnitt auf 2,41 Franken geklettert. Damit ist der bisherige Höchststand von 2,40 Franken aus dem Jahr 2022 geknackt. Damals stieg der Preis wegen Russlands Einmarsch in die Ukraine. Auch der Preis für Bleifrei 95 ist gestiegen und liegt mittlerweile bei 2,10 Franken, schreibt der TCS. Wer in der Schweiz zu den Top-Verdienern gehört, zahlt anteilsmäßig weniger Steuern. Das zeigt laut SRF eine neue Studie der ETH Zürich. Dabei haben die Forschenden Einkommen berücksichtigt, die in bisherigen Berechnungen fehlten, etwa Firmengewinne, die nicht ausgeschüttet wurden. So bezahlen Firmen bloß eine Gewinnsteuer, die tiefer ist als die Einkommenssteuer. Nach dem Bergsturz von Blatten liegen noch gefährliche Stoffe unter Eis und Geröll. Laut einer Umweltstudie im Auftrag des Kantons Wallis befanden sich in diesem Gebiet rund 150.000 Liter Heizöl und Treibstoffe. Wie viel davon ausgelaufen ist, ist nicht klar. Das Öl sei aber die größte Umweltgefahr. Eine vollständige Bergung aber unverhältnismäßig. Die Grundwassermessungen sind bisher unauffällig. Der Schweizer Unterschriftenskandal zieht Kreise bis in die USA. Laut Tamedia steht dort eine Firma von Frank Tessemo unter Betrugsverdacht. Tessemo ist eine Hauptfigur im Schweizer Unterschriftenskandal. Ein republikanischer US-Senator fordert nun Ermittlungen gegen seine Firma, die auf das Sammeln von Unterschriften für Volksinitiativen spezialisiert ist. Tessemo weist die Vorwürfe zurück. Seine Firma verbiete Anreize für Unterschriften ausdrücklich. Seit einem mutmaßlichen Haiangriff vor der australischen Stadt Perth wird ein Schwimmer vermisst. Die Attacke passierte am beliebten Sorrento Beach, rund 50 Meter vor der Küste. Polizei und Rettungskräfte suchen nach dem Mann. Augenzeugen berichten von einem sehr großen Hai und Blut im Wasser. Erst am Montag hat ein Hai weiter nördlich einen Surfer schwer verletzt. Welche Haiart beteiligt gewesen sein könnte, ist noch unklar.
2: Wetter. Viel Wolken in der Südostschweiz im Süden und im Engadin kann es regnen. Gegen die Nami tut es auf die Sonne. Die kommt gleich mal vor. 21 Grad in Bad Ragaz, in Bergün sind es 13, in Arosa 11 Grad. Morgen, Samstag und dann auch Sonntag ist es sonnig mit bis zu 23 Grad.
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2: Tipptopp sieht es aus auf der Strasse. Von der Südostschweiz sind keine Verkehrsmeldungen frei.
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2: Jetzt gibt es eine Stunde Nonstop Musik und da haben wir auch Sida mit dabei. And nothing else. Habe ich in der Gitarrenstunde mal geübt? Gar nicht einmal so einfach. Die Songs, darum hören wir eher labern als Musikspielen im Radio, gell? Ja, noch Metallica mit «Nothing Else Matters» hören wir in dieser Stunde. Sie starten. Ciao zusammen, nehmen Sie gemütlich.
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1: Im Studio der Dario Jecker. Die Treibstoffpreise erreichen teilweise Rekorde. Bleifrei 95 kostet 2,10 Franken, Bleifrei 98 über 2,20 Franken und der Diesel ist mit 2,41 Franken so teuer wie noch nie. Der Preis für Diesel steige viel stärker als der Preis für Benzin, sagt TCS-Sprecher Marco Wölfli. Das habe mit der Nachfrage zu tun.
2: Liegt vor allem daran, dass Diesel sehr stark in der Logistik, also im Gütertransport, aber auch in der Industrie oder auch in der Landwirtschaft nachher gefragt wird. Die Landwirtschaft ist global gesehen im Moment viel nur die Erntezeit.
1: Wegen des Kriegs im Nahen Osten können Raffinerien zudem zurzeit nicht ausreichend produzieren. Wer in der Schweiz zu den Top-Verdienern gehört, zahlt anteilsmäßig weniger Steuern. Das zeigt laut SRF eine neue Studie der ETH Zürich. Dabei haben die Forschenden Einkommen berücksichtigt, die in bisherigen Berechnungen fehlten, etwa Firmengewinne, die nicht ausgeschüttet wurden. So bezahlen Firmen bloß eine Gewinnsteuer, die tiefer ist als die Einkommenssteuer. Nach dem Bergsturz von Blatten liegen noch gefährliche Stoffe unter Eis und Geröll. Laut einer Umweltstudie im Auftrag des Kantons Wallis befanden sich in diesem Gebiet rund 150.000 Liter Heizöl und Treibstoffe. Wie viel davon ausgelaufen ist, ist nicht klar. Das Öl sei aber die größte Umweltgefahr. Eine vollständige Bergung aber unverhältnismäßig. Die Grundwassermessungen sind bisher unauffällig. Die Ermittler der Bundesanwaltschaft dürfen die sichergestellten Geräte des mutmaßlichen Messerangreifers von Winterthur auswerten. Das Zwangsmaßnahmengericht hat die Entsiegelungsversuche der Bundesanwaltschaft gutgeheißen. Das Zwangsmaßnahmengericht gab auch dem Antrag der Bundesanwaltschaft statt, die Untersuchungshaft des 31-jährigen Tatverdächtigen um weitere 6 Monate zu verlängern. Der 31-Jährige hatte am Bahnhof Winterthur auf Passanten eingestochen. Dabei soll er Allahu Akbar gerufen haben. Seit einem mutmaßlichen Haiangriff vor der australischen Stadt Perth wird ein Schwimmer vermisst. Die Attacke passierte am beliebten Sorrento Beach, rund 50 Meter vor der Küste. Polizei und Rettungskräfte suchen nach dem Mann. Augenzeugen berichten von einem sehr großen Hai und Blut im Wasser. Erst am Montag hat ein Hai weiter nördlich einen Surfer schwer verletzt. Welche Haiart beteiligt gewesen sein könnte, ist noch unklar.

0: Die neue Kur-Fasnacht-Vereinigung, die Hälfte der Schweizer mit umputzten Zähnen und der Alt-Weiber-Sommer. Das sind nur ein paar von den Themen in der Morgensendung von meiner Moderationskollegin Sarah Marti. Wir hören nochmal zurück.
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2: Ich wünsche euch ganz einen schönen Morgen. 10 Minuten nach die 6 haben wir es. Jetzt machen wir euch wach. Ja, bei dieser Musik stehst du schon fast im Nest, oder? Gucke Musik! Alle, die Wege haben, in einer Clique sind oder das Kostüm selber machen, die wissen, langsam aber sicher sollte man einmal anfangen. So ist es eben auch beim neuen Organisationskomitee für Fasnacht Chur gegangen.
3: Wir wollen nicht eine neue Fasnacht kreieren. Wir wollen, dass Chur Fasnacht bleibt. Und man muss halt wirklich an ein paar Sachen schrauben, weil ja, es ist 2026 und vieles ist irgendwie noch vor der Jahrtausendwende so mal gemacht worden. Und ja, man macht es, weil man es gemacht hat.
2: Da, und es ist eine Meldung, ja, wie soll ich sagen, die jetzt nicht unbedingt begeistert.
4: Nicht einmal die Hälfte der Schweizer Bevölkerung putzt am Morgen nach dem Aufstehen die Zähne. Das zeigt eine Schweizer Befragung im Auftrag von Oral-B.
2: Schon noch krass, ne? Empfehlen euch unbedingt Zähne putzen am Morgen, falls ihr nicht wollt, dass eure Mitarbeiter umkippen.
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2: Zuerst auch dir, Mike Eichmann von Media News. Und guten Morgen, hoi.
5: Ja, guten Morgen, Sarah. Hallo.
2: Ja, wenn wir schon mal aufs Wochenende schauen, freuen wir uns natürlich alle. Da gehen die Temperaturen ein bisschen rauf. Die Sonne, die kommt führen. Ist jetzt das der sogenannte Altweibersommer, Mike?
5: Ja, das kann man definitiv eigentlich so sagen. Es ist wirklich in Hochdrucklage jetzt am Samstag und auch am Sonntag. Am Samstag eigentlich wirklich mal mit Ausnahme von ein paar tiefen Restwolken am Morgen ist es eigentlich den ganzen Tag sonnig. Ja, kaum eine Wolke, dann auch nur wenige Quellwölke über den Bergen.
2: Ja, und zum Schluss, Mike, dass wir das noch kurz geklärt haben. Altweibersommer. Von wo kommt der Name eigentlich?
5: Ja, es hat jetzt nicht mit alten Frauen zu tun, wie man vielleicht jetzt in erster Intuition wird meinen. Sondern es kommt eigentlich vom althochdeutschen Weiben, oder? Und das bedeutet Weben. Und es ist eigentlich, damit sind die Spinnfäden gemeint, also die Spinnennetze, die man jetzt aber relativ gut sieht im Herbst, wenn es aber am Morgen Tau hat und so die Tröpfchen sich in diesen Spinnenweben absetzen tun. Und das sieht man dann eben schön, dass das Spinnennetz, oder wo dann da mit diesen Tröpfchen ja, betont ist. Und das Alt bezieht sich dann eben auch noch auf, sozusagen, dass der Sommer eigentlich schon vorbei ist, oder? Also wie der junge Sommer ist das, der alte Sommer. Also dass man da schon am Ende vom Sommer sind.
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1: Während der Woche arbeitet Dario Mohn als Chemiefäger. Am Wochenende ist er in den Bergen mit seiner Fotokamera unterwegs. Die Landschaft am frühen Morgen hat es am Sumwitscher angetan. Er hat schon quer durch die Schweizer Alpen wunderschöne Momente eingefangen. Jessica Capretz hat von Dario Mohn wissen, in welchen Ländern er sonst einmal gerne auf die Fotojagd gehen würde.
2: Dass Dario inviadi, zu nehmen, ein extra Jahr, dass die dies, boah, quai ist in mir Bucketlist, quai, ich geh Fotograf, ich geh wie ein Dont, ein gutes Stück ist das, fa, proxima mein.
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2: 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Je ti va sissin in cool. Also ich sage, ich gehe ja, ich gehe jemanden sitzen nehmen, ich wesel zu nehmen, ich sage, boah, mehr gehe ich, boah, mehr gehe ich. Was ist denn jeder der Fotoapparat? Seien Sie schon bei einem gehe
3: ich? Ich bin in einem Dem, der ist, ich gehe hier mit der Kamera. Ich habe gegräbt, dass ich Fotos in der Daul, und das meine Surwesten. Seien Sie sich davon, seien Sie, ich sehe mich kennt, dass ich nicht meine, dass ich jeder Foto. Ich sage, ich gehe mit dem Pibi a dei, ka kua kia sim fotis.
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1: Gast gsi die Woche der Dario Mohn aus Sumwitsch. Erzählt hat er über seine Leidenschaft zur Natur und zur Fotografie.
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1: Im Studio der Dario Jecker. Mit der neuesten Eskalation im Nahen Osten und der Blockade wichtiger Handelsrouten steigen auch die Heizölpreise in der Schweiz. Diese sind so hoch wie seit Jahren nicht mehr. Wie sich die Preise in den nächsten Tagen und Wochen entwickeln, könne man nicht vorhersagen, sagt Uli Baumert von Avenergie Suisse. Wichtig sei aber,
2: nicht im letzten Moment zu kaufen. Das ist ganz wichtig, wenn ihr seht, ihr habt wirklich fast kein Öl mehr im Tank, unbedingt bestellen, aber nicht so lange warten, weil wenn dann alle aufs Mal bestellen, dann kann es sein, dass man mal eine Woche muss warten, bis das Öl geliefert wird und dann geht dann der Ofen wirklich irgendeine aus und das wollen wir nicht.
1: Die Schweiz sei aber gut aufgestellt und die Versorgung sollte auch noch in schwierigeren Zeiten gewährleistet sein. Am Gesetzesentwurf des Bundes zum Umgang mit Ewigkeitschemikalien gibt es viel Kritik. Verbraucherorganisationen, Wissenschaftler, Umweltschützer, Landwirte und die FDP lehnen die Regelung ab. Vor allem die Regelung, wonach mit PFAS belastete Lebensmittel mit unbelasteten Lebensmitteln vermengt werden dürfen, stößt bei den Beteiligten sauer auf. Laut dem WWF verstößt dieses Vorgehen gegen die Grundprinzipien der Lebensmittelsicherheit. Die Diskussion um den Umgang mit PFAS-Chemikalien dürfte Bundesrat und Parlament demnach noch länger beschäftigen. Die Ermittler der Bundesanwaltschaft dürfen die sichergestellten Geräte des mutmaßlichen Messerangreifers von Winterthur auswerten. Das Zwangsmaßnahmengericht hat die Entsiegelungsversuche der Bundesanwaltschaft gut geheißen. Das Zwangsmaßnahmengericht gab auch dem Antrag der Bundesanwaltschaft statt, die Untersuchungshaft des 31-jährigen Tatverdächtigen um weitere 6 Monate zu verlängern. Der 31-Jährige hatte am Bahnhof Winterthur auf Passanten eingestochen, dabei soll er Allahu Akbar gerufen haben. Bei einem Angriff mit einer Schusswaffe an einer philippinischen Schule sind mindestens 6 Schüler getötet worden, 17 weitere seien zum Teil schwer verletzt worden, heißt es von den philippinischen Behörden. Unter den Toten sei auch der jugendliche Angreifer, der sich selbst das Leben genommen habe. Die meisten Umstände der Tat auf der Insel Mindanao sind derzeit unklar und werden untersucht.
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3: Mit dem Rutschminzi. Der Bündner Nationalrat Martin Gandinas will Ständerat werden. Das hat der 46-jährige Mitte-Politiker zu der Nachrichtenagentur Keystone SDA gesagt. Er würde gerne für den Ständerat kandidieren. Über das dürfen müssen dann aber die Delegierten von seiner Partei entscheiden. Im Blick hat der Martin Gandinas den frei werdenden Sitz von seinem Mitte-Parteikollegen Stefan Engler. Der hat im Mai bekannt gegeben, dass er nicht mehr für eine weitere Legislatur antritt. Der Martin Gandinas hockt für den Kanton Graubünden seit 2011, also mittlerweile seit 15 Jahren im Nationalrat. Die eidgenössischen Wahlen sind im Herbst 27. Die Churer Fasnacht kommt ein Update über. Neben dem neuen Vorstand und Internetauftritt gibt es auch ein neues Logo. Dazu kommt ein eigener Song. Aber auch sonst soll die Fasnacht Chur aufgefrischt werden, erklärt der Alex Dobisch vom Organisationskomitee.
4: Fasnacht soll wieder das sein, wo wir uns als Fasnacht so erinnern. Wie gesagt, eben, dass die Jungen mitsuchen, dass es ein Familienanlass ist, dass wir keine leeren Gassen haben am Samstagabend, dass Beizer wieder motiviert sind, um etwas auf die Beine zu stellen, dass man alle miteinander wirklich wieder so ein richtig grosses Volksfest eigentlich feiern kann.
3: Darum soll es organisatorisch ein bisschen strukturierter werden. Schlussendlich wollen sie aber nicht ein hippen Anlass werden, sondern Churer-Fasnacht soll Churer-Fasnacht bleiben.
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6: Ja, der Freitag heute sieht recht wechselhaft aus. Zum Teil begleiten uns die Wolken. Gerade in den südlichen Teil der Region kann es zwischen 3 Mal auch noch nass werden. Aber am Nachmittag, da zeigt sich dann auch stellenweise mal die Sonne. Temperaturen heute bei 18 Grad zu Raven, 14 zu Bani und 20 Kämmer in Sargans. Morgen, der Samstag, der wird aber dann wieder freundlicher. Da kriegen wir mehr Sonne ab. Das bei guten 22 bis 23 Grad zu Chur.
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6: Auf der A13 ist er ganz Richtung St. Margrethe. Zwischen Sevela und Bux haben der stockende Verkehr momentan wegen Bauarbeiten. Die Fahrbahn ist dort auf einen Streifen, verengt gute 15 Minuten, verlieren wir aktuell. Sonst habe ich keine Meldungen für euch aus der Südostschweiz. Ich wünsche ganz eine gute und sichere Fahrt.
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6: Freitag, der 18.09. Schön sind ihr mit uns unterwegs und wir schicken euch shoppen. Jetzt mit unserem Preis in der Buchstabensuppe. 50 Stutz für das Bauhaus, liegend bei uns hier drin parat. Wenn ihr den gerne hättet, dann meldet euch jetzt auf 081 255 55 55. Mit 8 richtigen Begriffen geht es für euch dann ab ins Bauhaus. Ein neues Werkzeug oder irgendwie Deko, ganz egal was. Wir schicken euch dort her. Jetzt einfach Telefon für ihn und uns ins Studio anrufen. 081 255 55 55. Ich wünsche euch einen guten.

0: Da mit Simply Red, 13 Minuten nach der 12 jetzt.
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0: Und da spielen wir jetzt gleich mit dem Urs aus Domadems. Guten Mittag, Urs.
2: Ja, hallo miteinander.
0: Saluti. Urs, du bist im Mittag, spielst jetzt heute bei uns um einen Bauhausgutschein von 50 Stutz. Wie sieht es aus bei dir daheim? Kannst du den für etwas Spezielles brauchen? Bist du so ein bisschen der Werktyp?
2: Ja, ich bin der, der noch eine Lampe montieren im Schlafzimmer. Also, wenn wir sehen, eine schöne Lampe wäre schon noch schön.
0: Gibt es also noch ein bisschen etwas zu tun? Eben, und man findet ja auch gleich immer wieder mal noch etwas, was einem dann gefällt, gell? Wenn man so durchläuft und durchstöbert, wo man dann vielleicht gleich noch mit einpacken will.
2: Das ist so.
0: Genau. Ja, perfekt. Dann wollen wir schauen, ob du dir da deine Lampe ergattern kannst. Für das musst du natürlich auch noch die Spielregeln kennen. Und die kriegst du jetzt gerade erklärt von Manuel Giger.
3: Ja, hi Urs.
2: Hallo.
3: Du kriegst jetzt von uns 40 Sekunden Zeit. Du musst probieren, innerhalb von diesen 40 Sekunden 8 Begriffe erraten. Und wenn du die Antwort mal nie weißt auf die Frage, dann sagst du einfach weiter und dann wird dir die nächste Frage gestellt. Und heute spielen wir mit dem Buchstaben S wie Sonne.
0: Wo heute leider nicht so scheint. Aber ja, wir spielen trotzdem im S. Alles klar für dich?
2: Alles klar.
0: Gut, okay, also dann legen wir los. Erster Begriff mit S. Das tut man zur Melodie.
2: Singen.
0: Nicht süß, sondern...
2: Dur.
0: Legen wir an den Füßen an.
2: Schuhe.
0: Fast nie.
2: Socken.
0: Fast nie.
2: Selten.
0: Etwas zwischen Frappe und Glasse.
2: Sorbi.
0: Eine Jahreszeit.
2: Sommer.
0: Mit der wäschen wir die Hände.
2: Seife.
0: Ist übermorgen.
2: Sonntag.
0: Pass und Tunnel in Graubünden.
2: Settimer.
0: In dem schwingend die Schwinger.
2: Sackmehl.
0: Rasse Gold und?
2: Silber.
0: Macht Risotto gelb?
2: Safran.
0: Jawohl. Stimmt auch noch, können wir noch mitschreiben, aber ich weiss gar nicht, ob du überhaupt gebraucht hättest.
3: Nein, also du hast 12 richtige. Ich kann wirklich nichts bemängeln. Du hast das ganz solid gemacht, Urs. Gratuliere.
2: Super, danke.
0: Perfekt, dann hast du also mehr als genug Richtige und die 50 Stutz vom Bauhaus gehen dann dein. Merci fürs Mitspielen und ganz einen guten Mittag. Schönes Wochenende dann.
2: Danke euch auch.
0: Danke,
3: gut, ciao,
0: ciao, ciao, Urs.
2: Ciao.

0: 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Jetzt den Gatz mit dem Michael Schulte. Und Beautiful Reason, den haben wir hier. Spielen wir für euch Gatz vor der halben Eis.
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0: Halb eins haben wir es jetzt an dem Freitagmittag. Es gibt die neuesten Meldungen aus der Südostschweiz mit dem Ruud Schmenzi.
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2: 16 Jahre im Nationalrat sollen genug sein. Jetzt will der Bündner Mitte-Politiker Martin Gandinas in Ständerat. Das hat der 46-Jährige zu der Nachrichtenagentur Keystone SDA gesagt. Mit einer Kandidatur könnte der Martin Gandinas den frei werdenden Sitz von seinem Parteikollegen Stefan Engler probieren zu verteidigen. Die eidgenössischen Wahlen sind dann im Herbst 2027. Ein eigener Song, ein neues Logo, ein neuer Internetauftritt und ein neuer Vorstand. So macht sich die Fasnacht Chur fit für die Zukunft. Die Veränderungen sollen aber nicht alles über den Haufen werfen, sagt der Alex Tobisch vom Organisationskomitee.
3: Wir wollen nicht eine neue Fasnacht kreieren. Wir wollen, dass Chur Fasnacht bleibt. Und man muss halt wirklich an ein paar Sachen schrauben, weil ja, es ist 2026 und vieles ist irgendwie noch vor der Jahrtausendwende so mal gemacht worden. Und ja, man macht es, weil man es gemacht hat.
2: Unter anderem sollen die Beizen wieder motiviert werden, dass sie etwas auf die Beine stellen. Und es sollen keine leeren Gassen mehr geben am Samstagabend. Chur Fasnacht soll wieder ein grosses Volksfest werden.
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0: Zum einen ist es hier heute eher bedeckt mit Wolken, kann im Süden auch mal noch ein paar Tropfen Regen geben am Nachmittag. Aber die Sonne, die meldet sich dann stellenweise auch noch heute. Bis zu 13 Grad haben wir St. Moritz und 15 sind im Bergün. Und morgen, da scheint dann die Sonne in allen Ecken vor Südostschweiz. Es wird wieder recht freundlich, das bei 22 Grad dann im Laufe des Tages an der.
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0: Da brauchen wir Geduld. Momentan auf der A13 Sargans Richtung St. Margrethe zwischen Sevela und Bux staut wegen Bauarbeiten. Die Fahrbahn steht auf einem Streifen, verengt aktuellen Zeitverlust von 20 bis 30 Minuten. Sonst habe ich aber keine Meldungen. Freue allen unterwegs. Gute Fahrt.
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0: Am Freitag geht es bei uns um Raum und Ehre. Bei allen gegen Termine testen verschiedene Gäste ihres Musikwissen gegen Termine Küchler, unsere Moderationskollegin. Heute mit dem Lukas Schaller von Dada Ante Portas. Das sind sie da und wie er sich da schlägt, das gibt es gerade nach der Sabrina Carpenter und Bruno Mars. Guten Mittag.

0: Da gibt's Energie für den Freitag. Wir gehen richtig Wochenende. Bruno Mars, On My Soul.
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0: Freitag Mittag, wir spielen Alle gegen die Armena, sind hier zmitz drin. Heute mit dem Lukas von Dadante Portas. Im Moment liegst du ein bisschen hinten, Lukas, gell? 0-3 aktuell. Der Armena führt hier, aber ich würde sagen, es ist noch nichts verloren.
2: Ja, das ist eine verdiente Führung.
3: Danke vielmals.
0: Ja, sie ist davongezogen in der ersten Runde, aber darum spielen wir jetzt auch die zweite. Und dann gibt es da für beide neue Chancen auf Punkte. Und da habe ich jetzt zwei Songs für euch, die retour ablaufen und auch ein bisschen schneller als sonst, alles ein bisschen verzerrt. Und auch da gilt es für euch einfach reinrufen, wenn ihr irgendeine Ahnung kennt, irgendeinen Plan habt.
2: Nathalie Imbruglia.
0: Wer kommst du jetzt auf den? Auf sie?
2: Ich glaube, wie heißt es? Heißt der Torn, der Song oder so? Oder,
3: Das ist gut. Was ist der?
2: Ich weiß nicht. Wahrscheinlich wieder nicht, oder?
0: Aber ich finde es gut, so die Ansätze, die du hast. kannst du mal sagen, es ist nicht Nathalie Imbruglia?
2: Und es ist auch nicht Torn.
0: Es ist auch nicht Torn. Wir lösen es auf.
2: Ja, ist gut.
0: Jetzt, wer ist es? Wer wär's? Kommt's euch?
3: Keine Ahnung.
0: Aber kennen sie, oder?
3: Ja, logisch. Ja.
2: Wieder. Die Namen immer.
0: Oh. Shania Twain.
3: Ja, logisch.
0: You're still the one. Oh. Ja gut, die Shania ist in dem Fall schwierig gewesen. Null Punkte aktuell. Jetzt wird es relativ schwierig, Lukas, um noch aufzuholen.
2: Ja.
0: Aber wir spielen natürlich trotzdem noch den letzten Song für euch.

0: ob das dumm.
1: Da wär's schon gewesen.
2: Keine Ahnung.
1: Ich habe keine Ahnung. Ich sage, es ist.
0: Der läuft auch immer noch. Immer der wieder.
1: Gell, der läuft bei uns noch wieder.
2: Auch ein Eltern.
0: Nicht ganz so wie die anderen, aber ja, ist jetzt auch nicht von gestern.
1: Rihanna. Mit. Keine Ahnung, es läuft bei uns noch viel, das ist gemein. California King Bad. Ist drauf losgeraten.
0: Notiere so.
2: Ja, sag, Lukas, ich sage noch Beyoncé. Keine Ahnung, welcher Song, aber einfach mit ihr etwas gemeint.
0: Gut, ich habe zwei Antworten und darum hören wir es uns an. Mhm. Wer es ist?
1: Really sure.
2: Adele.
1: Nein, das ist Rihanna.
2: Das ist Rihanna.
0: Tatsächlich.
1: Aber will es.
0: Das gibt einen Punkt für die Armena.
2: Ja, ich könnte.
0: Titel.
2: Okay, natürlich schon.
0: Stay.
2: Ah,
0: okay. Genau, die Stimme von Rihanna Stay zusammen mit dem Mickey Aiko.
2: Okay.
0: Wäre das gewesen. Okay. Ganz genau. Aber Beyoncé ist ja, ist irgendwie auch noch dran gewesen. Ja. Also, ein Versuch ist es wert gewesen. Hey, und in dem Fall haben wir hier jetzt eine deutliche Siegerin von dieser Runde alle gegen die Armena. Es 4-0.
2: Oh. Scheisse, da. Oh. Ich muss ein Pünktchen. Aber gratulieren.
0: Ich noch wählen.
1: Danke vielmals.
2: Ja, ganz stark gemacht, wirklich. Ja, ich muss noch ein bisschen üben.
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0: Ja, und da Ante Portas haben wir jetzt da frei mit Don't Give Up.

0: Wer mit dem Auto unterwegs ist und an der Tankstelle irgendwie, vielleicht auch jetzt gerade nach dem Mittag, schnell tanken, ist sicher auch schon mal recht verschrocken. Ja, Bleifrei 95 kostet nämlich momentan 2,10, 98 2,21 und Diesel ist mit 2,40 sogar so teuer wie noch nie. Gründe für den krassen Preisanstieg gibt es gerade mehrere. Der Nico Eichwald berichtet.
1: Der Dieselpreis steigt insgesamt deutlich stärker als der Benzinpreis. Das liegt vor allem daran, dass Diesel in der Logistik, der Industrie und der Landwirtschaft sehr viel gebraucht werden. Das merken wir besonders jetzt in der Erntezeit, sagt Marco Wölfli, Mediensprecher von TCS Schweiz.
2: Das sorgt für eine grosse Nachfrage und dazu kommt, dass viele Raffinerien haben Probleme genug zu produzieren und die Benzinraffinerie kann nicht ganz so schnell einfach auf mehr Dieselproduktion umstellen.
1: Dazu kommt die Situation im Nahen Osten mit blockierten wichtigen Handelsrouten. Eine weitere Eskalation würde sich auf die Schweizer Treibstoffpreise auswirken.
2: Das wird so lange gehen, bis andere Transportrouten funktionieren oder andere Förderländer Produktion erhöhen und irgendwann die Nachfrage zurückgeht.
1: Aber nicht nur das Benzin, aus Heizen ist teurer geworden. Heizöl ist seit Jahren nicht mehr so teuer gewesen wie jetzt. Wie sich die Preise entwickeln, können wir nicht voraussagen, sagt Ueli Bammert von AWNG Swiss. Was man aber kann sagen?
3: Nicht im

0: Pipeline. Teil über den Rhein, das ist momentan ein bisschen blockiert, weil halt der Rhein wenig Wasser hat. Aber die Versorgung ist so gut, dass sie eben auch einen Ausfall von einem einzelnen Importweg kann verkraften kann.
1: Wie bei den Benzinpreisen können sich auch die Heizölpreise in alle Richtungen entwickeln.
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0: Gemütlich sind wir da unterwegs. Knapp 5 Minuten an, dann wird's eins, dann gibt's da die nächsten Nachrichten. Vorher aber noch Regard mit Ride It. Da bereit zum Schluss von dieser Stunde, geht in den nächsten Moment.
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1: Im Studio ist der Jonathan Ernst. Die Schweiz wird ab kommendem Februar Daten von Flugpassagieren auswerten, unter anderem um Terrorismus zu bekämpfen. Der Bundesrat hat heute die dafür nötigen Bestimmungen beschlossen. Die Nutzung von Flugpassagierdaten sei bereits in vielen Ländern ein wirksames Instrument zur Bekämpfung von Terror und Kriminalität, heißt es vom Bundesrat. Gesetzlich möglich wird dadurch ab Februar eine Passenger Information Unit, PIU. Diese bearbeite in der EU und der Schweiz die Passagierdaten. Ein entsprechendes Abkommen für diesen Austausch ist seit vergangenem Jahr in Kraft. 2000 Armeeangehörige sichern Anfang Dezember in Lugano die Ministerkonferenz der Organisation für Sicherheit und Zusammenarbeit in Europa, OSZE. Der Bundesrat hat grünes Licht für den entsprechenden Assistenzdienst zur Unterstützung der Tessiner Kantonspolizei gegeben. Die Armee wird die Polizei etwa beim Objektschutz, der Luftüberwachung, bei Transporten und der Logistik unterstützen. Am Gesetzesentwurf des Bundes zum Umgang mit Ewigkeitschemikalien gibt es viel Kritik. Verbraucherorganisationen, Wissenschaftler, Umweltschützer, Landwirte und die FDP lehnen die Regelung ab. Vor allem die Regelung, wonach mit PFAS belastete Lebensmittel mit unbelasteten Lebensmitteln vermengt werden dürfen, stößt den Beteiligten sauer auf. Laut dem WWF verstößt dieses Vorgehen gegen die Grundprinzipien der Lebensmittelsicherheit. Die Diskussion um den Umgang mit PFAS-Chemikalien dürfte Bundesrat und Parlament demnach noch länger beschäftigen. In der spanischen Exklave Ceuta in Nordafrika ist es zu Tumulten gekommen. Hunderte Menschen haben am Morgen von den provisorischen Strandlagern in ein neues Aufnahmezentrum am Hafen gebracht werden sollen. Die Menschen wurden frühmorgens von der Polizei zu Fuß rund 2 Kilometer zum Hafen begleitet, wie spanische Medien berichten. Demnach kam es dabei zu Ausschreitungen. In den provisorischen Strandlagern in Ceuta hielten sich nach verschiedenen Schätzungen zuletzt noch zwischen 3.000 und 4.000 Menschen auf. Bei einem Angriff mit einer Schusswaffe an einer philippinischen Schule sind mindestens 3 Schüler getötet worden. Mehrere weitere Schüler seien zum Teil schwer verletzt worden, heißt es von den philippinischen Behörden. Unter den Toten sei auch der jugendliche Angreifer, der sich selbst das Leben genommen habe. Die meisten Umstände der Tat auf der Insel Mindanao sind derzeit unklar und werden untersucht.
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2: Mit dem Rutschminzi. Der Bündner Nationalrat Martin Gandinas will Ständerat werden. Das hat der 46-jährige Mitte-Politiker zu der Nachrichtenagentur Keystone SDA gesagt. Er würde gerne für den Ständerat kandidieren. Über das Dörfli müssen dann aber die Delegierten von seiner Partei entscheiden. Im Blick hat der Martin Gandinas den frei werdenden Sitz von seinem Mitte-Parteikollege Stefan Engler. Der hat im Mai bekannt gegeben, dass er nicht mehr für eine weitere Legislatur antritt. Der Martin Gandinas hockt für den Kanton Graubünden seit 2011, also mittlerweile seit 15 Jahren im Nationalrat. Die eidgenössischen Wahlen sind im Herbst 27. Die Churer Fasnacht kommt ein Update über. Neben dem neuen Vorstand und Internetauftritt gibt es auch ein neues Logo. Dazu kommt ein eigener Song. Aber auch sonst soll die Fasnacht Chur aufgefrischt werden, erklärt der Alex Dobisch vom Organisationskomitee.
3: Fasnacht soll wieder das sein, wo wir uns als Fasnacht so erinnern. Wie gesagt, eben, dass die Jungen mitsuchen, dass es ein Familienanlass ist, dass wir keine leeren Gassen haben am Samstagabend, dass Beizer wieder motiviert sind, um etwas auf die Beine zu stellen, dass man alle miteinander wirklich wieder so ein richtig grosses Volksfest eigentlich feiern kann.
2: Darum soll es organisatorisch ein bisschen strukturierter werden. Schlussendlich wollen sie aber nicht ein hippen Anlass werden, sondern Churfasnacht soll Churfasnacht bleiben.
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5: Heute haben wir es auch recht wechselhaft. Zum Teil begleiten uns die Wolken am Himmel und gerade in den südlichen Teil der Region. Da kann es zwischen 3 Mal auch noch nass werden. Aber im Laufe des Nachmittags, da zeigt sich dann doch auch stellenweise mal die Sonne. Das bei 18 Grad zu Raven, 14 heute zu Bani und 20 haben wir zur Gans. Morgen Samstag zum Start vom Wochenende. Da wird es aber dann wieder freundlicher. Wir dürfen uns auf Sonnenschein freuen. Das dann bei guten 22 bis 23 Grad zu Chur.
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5: Und da brauchen wir Geduld. Aktuell auf der A13 Sargans Richtung St. Margrethe zwischen Trübach und Buchs staut wegen Bauarbeiten. Die Fahrbahn ist dort auf einen Streifen verengt. Eine gute halbe Stunde Zeitverlust zeigt es mir hier im Moment an. Sonst habe ich keine Meldungen für euch aus der Südostschweiz.
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5: Morgen wird in München wieder angezapft. Das Oktoberfest geht in die nächste Runde. Heidi Klum, die hat schon mal vorgeführt gestern in ihrer eigenen Fernsehshow am Heidi-Fest. Hi.

Und das war ein rechter Sauerauflauf in dem Münchner Hofbräuhaus. Heidi hat das Ganze moderiert und da ist gefühlt einfach alles aus der Welt der Stars und Sternli eingeladen gewesen. Aber da gibt es auch noch andere, die Schlagzeilen gemacht hat diese Woche. Und das haben wir hier bei uns bereit für euch in der nächsten Viertelstunde. Schön, sind ihr da.

0: Musik von Stefanie Heinzmann, Unbreakable aus der Schweiz. Zusammen gehen wir durch den Freitag. Und das sind die heiß diskutierten Themen bei den Promis diese Woche.
1: Mein Name ist Sarah Marti und das hat wieder Schlagzeilen gemacht. Der Ed Sheeran ganz allein, Jetta mit der Meghan Markle und Sydney Sweeney regt auf. Er da steht jetzt ganz allein da. Der Ed Sheeran muss seine Tour anders füllen. Das, weil alle Vorbands abgesprungen sind, aus politischen Gründen. Die eine Vorband, der Rapper Macklemore, ist vom Veranstalter ausgeladen worden. Das will er Free Palestine an seinen Konzert sein. Aus Solidarität wollen jetzt alle anderen Bands auch nicht spielen. Der Ed meint, er könne eigentlich nichts dafür. Er hätte es nicht entschieden. Naja, gell, wenn halt einfach aufs Maul hockst und keine Stellung bezüchst, nichts sagen, sagt eben gleich etwas. So, jetzt alle die Handys parat machen und eintippen. 079255. Okay, so geht sie wahrscheinlich nicht. Aber die Nummer für Meghan Markle, die soll geleakt worden sein. Das wegen einem Gruppenchat von Eltern aus der Schule der Kind. Meghan hat jetzt nicht nur die Nummern, auch die Schule gewechselt. Das, weil der Schulweg länger geht als gedacht und die Kinder ein paar Minuten im Stau geguckt wären. Ach ja, die hat wahrscheinlich da 13 am Sonntagabend noch nicht gesehen. Die Schauspielerin Sydney Sweeney geht wieder mal zu reden. Sie wirbt eben halbnackt für Sportwetten.
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1: Ihre zwei besten Stücke sind eben nur mit Jutiball oder Football bedeckt und eben alle Sportlerinnen und Feministinnen recken sich auf. So sehen die Frauen nicht aus im Sport. Riesen Zeugs auch im Internet. Das Ding ist, wenn du eben aufregst und darüber redest, bist du Teil vom ganzen Konzept. Und sowieso, das ist halt schon immer so gewesen, oder? Sex sells. Gerade bei der Zielgruppe von Shooten, Eishockey und Co., gell?

0: Neue Musik von Sienna Spyro auf Radio Grieche. Junge Engländerin, sie gehört zu den Neulingen im Musikbusiness. Das kann man von diesen Herren hier nicht behaupten. Backstreet Boys, die Teenie-Idol aus den 90er und 2000er. Und da haben wir sie mit Drowning als nächstes.
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0: Aus dem 2001 Backstreet Boys Drowning gehört auf Radio Grieche. Jetzt ist es 13:30.
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0: Heute ist es hier eher bedeckt am Himmel mit vielen Wolken. Es kann im Süden auch mal noch ein paar Tropfen Regen geben. Wobei dann im Verlauf des Nachmittags sich auch da und dort mal die Sonne zeigt. 13 Grad haben wir heute St. Moritz und 15 sind es in Bergün. Und morgen, da sieht es dann definitiv nach viel Sonne aus. Es gibt einen freundlichen Samstag. Temperaturen, die steigen dann im Laufe des Tages bis auf 22 Grad an der.
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0: Da brauchen wir weiterhin Geduld. Auf der A13 Sargans in Richtung St. Margrethe zwischen Trübach und Bux. Staut weg der Bauarbeiten. Gute halbe Stunde, die ihr dort aktuell verlierend. Sonst habe ich aber keine Meldungen für euch. Kommen gut an. Ihr hört das Radio von hier. Für euch heute im Studio bin ich, Tanne Ambühl. Hallo miteinander.

0: Der Elton John zusammen mit dem Sam Fender Talk to You. Und ganz frische Musik gibt es jetzt, weil jeden Freitag stellen wir euch den neuesten Sound aus der Region vor. Und heute geht es sogar um ein ganzes Album, Livio Biondini.
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2: Der Similo und der Johnny Blaze bringen ein ganzes Album raus.
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2: Straight or Lil Witch heisst das Album von der beiden Bündner Musiker. Und das Album kommt nicht nur einfach online und digital raus, sondern als richtige LP.
4: Was ist eigentlich ein LP?
5: LP ist ein Album in Plattenform.
4: Ah, geil. Das passt nämlich zum Thema, weil es gibt unter anderem Vinylplatten.
5: Jawohl.
4: Zum ersten Mal. Von unserer Sicht, oder?
5: Jawohl.
2: Straight or Dill Beach, auf Deutsch direkt aus dem Dorf. Angelehnt an Gangster-Rap-Legenden NWA aus Los Angeles, die im 1988 Straight Outta Compton rausgebracht haben. Das ist die ehemalige Band von Grössen wie Dr. Dre oder Ice Cube. Das Album von Similon und Johnny Blaze hat 13 Songs drauf und Gastbeiträge, zum Beispiel vom El Cambios Claros, am Balkurer Hans Nötig oder vom Janai aus dem Münstertal. Die vorgestellte Single heisst Ordilvitsch, also aus dem Dorf.
5: Das ist für alle Dorfkinder. Wir kommen aus dem Dorf und wir tun diese beiden Dörfer repräsentieren. Dies und dies und Rujain.
4: Der Johnny Blaze kommt ursprünglich aus Dies und Dies und die aus Rujain. Und genau, wir erzählen ein bisschen, was in diesen Dörfern so passiert.
2: So die beiden Bündner Jungs Similo und Johnny Blaze zu ihrem neuesten Release, der auch gebührlich gefeiert wird mit einer entsprechenden Plattentaufe.

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1: Ja, Bündner Rap lebt auch in Ruschein und dies und dies. Das sind jetzt für euch der Similo und der Johnny Blaze mit Ordilvic. 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

Neue Musik aus der Region, wo wir hier gehört haben. Similo zusammen mit Johnny Blaze und Ardil Witsch.

0: Auf dem Weg in Richtung Endspurt vor dem wohlverdienten Wochenende. Da geben wir euch gute Musik mit. Jetzt den geht's von Michael Patrick Kelly und Rehab. Mit dem da Rebellion gehören sie jetzt vor dem Punkt.
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1: Im Studio ist der Jonathan Ernst. Die Schweiz wird ab kommenden Februar Daten von Flugpassagieren auswerten, unter anderem um Terrorismus zu bekämpfen. Der Bundesrat hat heute die dafür nötigen Bestimmungen beschlossen. Die Nutzung von Flugpassagierdaten sei bereits in vielen Ländern ein wirksames Instrument zur Bekämpfung von Terror und Kriminalität, heißt es vom Bundesrat. 2000 Armeeangehörige sichern Anfang Dezember in Lugano die Ministerkonferenz der Organisation für Sicherheit und Zusammenarbeit in Europa, OSZE. Der Bundesrat hat grünes Licht für den entsprechenden Assistenzdienst zur Unterstützung der Tessiner Kantonspolizei gegeben. Die Armee wird die Polizei etwa beim Objektschutz, der Luftüberwachung, bei Transporten und der Logistik unterstützen. Der Kanton Wallis darf 2/3 der diesjährigen Jungwölfe aus 2 Rudeln abschießen. Das Bundesamt für Umwelt hat die vom Kanton beantragte Regulierung der beiden Rudel bewilligt. Die Bewilligung gilt ab heute und läuft bis zum 31. Januar, wie der Kanton Wallis mitteilt. Im Wallis waren Mitte September 11 Wolfsrudel nachgewiesen. Der Kanton Wallis möchte noch weitere Rudel verkleinern. In der spanischen Exklave Ceuta in Nordafrika ist es zu Tumulten gekommen. Hunderte Menschen haben am Morgen von den provisorischen Strandlagern in ein neues Aufnahmezentrum am Hafen gebracht werden sollen. Die Menschen wurden frühmorgens von der Polizei zu Fuß rund 2 Kilometer zum Hafen begleitet, wie spanische Medien berichten. Demnach kam es dabei zu Ausschreitungen. In den provisorischen Strandlagern in Ceuta hielten sich nach verschiedenen Schätzungen zuletzt noch zwischen 3.000 und 4.000 Menschen auf. Im Nordwesten Pakistans sind bei einem Anschlag mindestens 16 Menschen getötet worden. Eine Autobombe explodierte auf dem Gelände einer Polizeizentrale in der Stadt Kohat. Mehr als 50 Menschen wurden verletzt. In der Region sind sowohl der IS als auch die pakistanische Taliban aktiv. Zum Anschlag bekannt hat sich bisher noch niemand.
2: Das Wetter. Der Freitag heute, der ist ein rechter Mix. Zum Teil dort die Wolken umeinander und gerade in den südlichen Teil der Region. Da kann es auch immer wieder mal noch nass werden mit ein paar Regentropfen. Aber es zeigen sich dann doch auch mal stellenweise noch ein paar Sonnenstrahlen. Das bei 18 Grad heute zur Abend, 14 haben wir zu Bani und 20 zur Gans. Morgen Samstag, da wird es aber dann in der ganzen Südostschweiz freundlicher. Wir kriegen recht viel Sonne ab. Das dann bei 22 bis 23 Grad im Churer Rheintal. Und da brauchen wir Geduld. Es staut auf der A13 so ganz Richtung St. Margrethe zwischen Trübach und Bux. Das wegen der Bauarbeiten. Gute 40 Minuten verlieren wir jetzt aktuell. Also ein paar Minuten länger einberechnen. Sonst sieht es aber überall gut aus. Auf der Strasse vom Sendegebiet kommen gut an.
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2: Guten Nachmittag mit Radio Grischa. Jetzt sind wir parat mit einer halben Stunde Musik aus der Schweiz. Und da mit rein haben wir auch sie, Bündnerfleisch, geht nachher. Wir starten aber mit Musik aus dem Kanton Schweiz. Da ist Linda Ellis.
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0: Gabo Fantastic und der Matteo mit Männerchor und Frauenchor. Und wir haben noch eine Verkehrsmeldung.
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0: Stau auf der A13 von Sargans in Richtung St. Margrethe zwischen Trüebach und Buchs. Wegen der dortigen Strassenarbeiten staut es richtig hinter ihr und ihr müsst einen Zeitverlust vor einer Stunde rechnen und auch bei der Einfahrt Trüebach staut es immer weiter. Ihr braucht also auch dort noch ein Moment Geduld. Fahrend aufmerksam und kommen gut und sicher an euer Ziel.

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1: Im Studio ist der Jonathan Ernst. Wohneigentum soll in der Schweiz nicht stärker gefördert werden. Das wäre wenig zielführend, heißt es vom Bundesrat. Eine breite Unterstützung könnte die Nachfrage und damit die Immobilienpreise zusätzlich erhöhen. Zudem wäre eine solche Förderung für den Bund teuer. Stattdessen will die Regierung gezielte Verbesserungen prüfen, wie etwa bei der Wohnförderung im ländlichen Raum. Der Kanton Wallis darf 2/3 der diesjährigen Jungwölfe aus 2 Rudeln abschießen. Das Bundesamt für Umwelt hat die vom Kanton beantragte Regulierung der beiden Rudel bewilligt. Die Bewilligung gilt ab heute und läuft bis zum 31. Januar, wie der Kanton Wallis mitteilt. Im Wallis waren Mitte September 11 Wolfsrudel nachgewiesen. Der Kanton Wallis möchte noch weitere Rudel verkleinern. Im Nordwesten Pakistans sind bei einem Anschlag mindestens 16 Menschen getötet worden. Eine Autobombe explodierte auf dem Gelände einer Polizeizentrale in der Stadt Kohat. Mehr als 50 Menschen wurden verletzt. In der Region sind sowohl der IS als auch die pakistanische Taliban aktiv. Zum Anschlag bekannt hat sich bisher noch niemand. Ein 13-Jähriger hat in einer Schule in Rom eine Lehrerin angegriffen. Laut der Nachrichtenagentur ANSA hat er zudem versucht, die Tat live im Internet zu übertragen. Der Schüler habe zunächst Pfefferspray versprüht und die Lehrerin dann mit einem Messer angegriffen. Ein Mitschüler stoppte die Attacke und alarmierte die Polizei. Die Lehrerin sei in ein Spital gebracht worden, sie befinde sich jedoch nicht in Lebensgefahr. Die Investorenlegende Warren Buffett tritt mit 96 Jahren zurück. Warren Buffett gibt mit sofortiger Wirkung den Vorsitz seiner Investmentfirma Berkshire Hathaway ab. Buffetts Sohn Howard wird neuer Chairman. Damit geht eine der größten Börsenkarrieren der Geschichte zu Ende. Buffett gehört zu den erfolgreichsten Investoren der heutigen Zeit. Sein Konzern ist rund 1 Billion Dollar schwer.
2: Verkehr. 2/3 haben wir es und wir schauen gerade auf die Strasse, weil da brauchen wir Geduld auf der A13 Sargans Richtung St. Margrethe. Und zwar zwischen Trübach und Bux. Dort steht es nämlich wegen Bauarbeiten auch bei Einfahrt Trübach. Aktueller Zeitverlust, dort haben wir gute 50 Minuten, die wir einberechnen müssen. Ich wünsche viel Geduld und allen unterwegs eine gute Fahrt.

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1: Immer am Freitag misst sich meine Moderationskollegin Armena Küchler mit anderen zum Thema Musikwissen. Und heute ist es gut für sie gelaufen. Gerade 4:0 ist für die Armena ausgegangen. Wie das zustande gekommen ist und wer ihr Gegner war, weiss die Schiedsrichterin Hanna Nambühl.
2: Unser Gast heute, das ist Lukas von Dada an de Portas. Lukas, wir freuen uns, bist du da, schön spielst du mit uns.
3: Ja, das ist Last Dance von Dada, also hat es schon angefangen. Ich glaube, es könnte schwierig werden. Eben so Namen merken. Vor allem, wenn es aktuelle Sachen sind, wird es wahrscheinlich schwierig für mich. Gegen die Armena. Ich meine, die ist natürlich voll an der Quelle da, gell? Queen. Bites the Dust, irgendwie.
2: Was willst du meinst? Ich heiße ihn im Fall. Ich bin ganz woanders im Fall.
4: Dieser Weg von Xavier Naidoo.
2: Seit Armena.
4: Ja. Komplett. Weg.
2: Das sind zwei ganz, ganz unterschiedliche Antworten. Ich kann sagen, einer davon ist richtig.
3: Ei, okay. So muss.
2: Hey, ja, das ist gut gehört.
4: Es ist nicht Söhne Mannheims, gell? Es ist gesehen,
2: es ist gesehen, du. Ja, genau. Krass. Dieser Weg, ja, so heisst er.
3: Kenne ich eigentlich gut.
2: Und das stimmt.
3: Geiler Song.
2: Hey, Armena, geht zum Start. Zwei Punkte für dich. Wir machen gleich weiter.
4: I wanna know what love is.
3: Genau.
4: I want you to me, yeah. 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
3: ich? I wanna know what love is.
4: Ja.
3: Das ist der Song.
4: Von wem?
3: Von wem?
2: Hat ein bisschen länger gebraucht, aber es stimmt. I want to know what love is. So heisst der auch und ist von Foreigner.
3: Ach. Foreigner?
2: Foreigner.
3: Ach. Fuck. Natalie Imbruglia.
2: Wir lösen es auf.
3: Ja, ist gut.
2: Ah. Jetzt, wer ist es? Wer wär's? Kommt's euch. Keine Ahnung.
4: Das sind so dumm.
2: Das wär's schon gewesen. California King Bad. Mhm. Ist drauf losgeraten. Notiere so.
3: Ja, sag Lukas vielleicht mal Beyoncé. Keine Ahnung, welcher Song. Aber einfach mit ihr etwas gemeint.
2: Das gibt einen Punkt für die Armena.
3: Ja,
2: Titel.
3: Natürlich schon.
2: Was ist der Titel? Stay. Es 4:0.
3: Oh. Scheisse. Da. Oh. Ich muss mal ein Pünktchen. Aber gratulieren.
2: Den habe ich noch wollen.
4: Danke vielmals.
3: Ja, ganz stark gemacht. Wirklich. Ja, ich muss noch ein bisschen üben.
2: Du hast üben und kommst wieder?
3: Auf der Tour ein bisschen üben mit den Jungs.
2: Ja, das ist super.
3: Genau.
4: Dann kommst du nochmal. Bringst die Jungs mit als Verstärkung und wir können dann mit spielen.
3: Das ist gut.
2: Definitiv.
3: Vielleicht, oder das nächste Mal vielleicht noch ein paar, weißt du, so ein paar Bands. Band. Dann
2: ja.
3: Vielleicht
2: ja, dann hast du wahrscheinlich okay. Gut, hey, ich merke es mir, ich würde es gerne notieren. Fürs aber Lukas, schön bist du da gewesen und hast so enthusiastisch mitgespielt.
3: Hey, danke vielmals.
2: Hast dich voll reingehauen.
3: Voll reingehauen.
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0: Unterwegs mit Radio Grisch an dem 18. September, kurz nach der halben Vier.
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0: Und wir schauen auf die Strasse, weil ihr braucht Geduld. Momentan auf der A13 Sargans Richtung St. Margrethe. Und zwar zwischen Trübach und Zevelen. Dort hinter Stau wegen der Bauarbeiten. Gute 40 Minuten Zeitverlust müsst ihr im Moment einberechnen.
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1: Im Studio ist der Jonathan Ernst. Der Bundesrat warnt vor den Folgen der Grenzschutzinitiative der SVP. Die Initiative würde Kosten von jährlich bis zu 16 Milliarden Franken verursachen und die Schweizer Wirtschaft ausbremsen. Sie sei deshalb nicht umsetzbar, sagt Bundesrat Beat Jans.
2: Die Initiative bewirkt das Gegenteil von dem, was sie verspricht. Sie bringt Stau an der Grenze, weniger Sicherheit, mehr Asylgesuche und Kosten in Milliardenhöhe.
1: Zudem drohe bei der Annahme die Kündigung wichtiger EU-Verträge, beispielsweise dem Schengen-Abkommen. Der Bundesrat lehnt deshalb die Grenzschutzinitiative ohne Gegenvorschlag ab. Der ehemalige Chef der eidgenössischen Finanzkontrolle Michel Wissou mahnte bereits 2022, dass der angebliche Fixpreis beim Kampfjet F-35 rechtlich nicht abgesichert sei. Heute zeigt sich, damit lag er richtig. Im Interview mit der NZZ rechnet er nun mit dem VBS ab. Die Finanzkontrolle habe 2022 klare Fakten geliefert. Leider hatte die Mehrheit der Kommissionsmitglieder keinerlei Motivation, die Verträge in Frage zu stellen, so Wissou. Menschen, die der Armee nahestehen, scheine es schwer zu fallen, sich selbst zu hinterfragen. Wohneigentum soll in der Schweiz nicht stärker gefördert werden. Das wäre wenig zielführend, heißt es vom Bundesrat. Eine breite Unterstützung könnte die Nachfrage und damit die Immobilienpreise zusätzlich erhöhen. Zudem wäre eine solche Förderung für den Bund teuer. Stattdessen will die Regierung gezielte Verbesserungen prüfen, wie etwa bei der Wohnförderung im ländlichen Raum. Ein 13-Jähriger hat in einer Schule in Rom eine Lehrerin angegriffen. Laut der Nachrichtenagentur ANSA hat er zudem versucht, die Tat live im Internet zu übertragen. Der Schüler habe zunächst Pfefferspray versprüht und die Lehrerin dann mit einem Messer angegriffen. Ein Mitschüler stoppte die Attacke und alarmierte die Polizei. Die Lehrerin sei in ein Spital gebracht worden, sie befinde sich jedoch nicht in Lebensgefahr. Der Schweizer Sportartikelhersteller On steigt ins Fußballgeschäft ein und arbeitet dabei mit dem französischen Fußballstar Kylian Mbappé zusammen. Der Franzose beendet dafür seine langjährige Partnerschaft mit Nike. Mbappé soll bei On auch bei der Entwicklung neuer Fußballschuhe mitarbeiten, teilt das Unternehmen heute mit. Der frühere Weltmeister Thierry Henry wird zudem Fußballdirektor bei On.
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4: Im Süden, da könnte heute teilweise noch ein bisschen verregnet werden. Im Norden, da bleibt es trocken. Jetzt aber auch vor allem Wolken heute. Nur wenig Sonne, die sich einmal noch kurz zeigt. Morgen starten wir dann nur noch mit wenigen Quellwolken oben drin in den Tag. Sonst scheint aber dann überall die Sonne. Im Samada gibt es dann morgen bis zu 19 Grad. Die sind dies 21 und in Wallerstadt bis zu 23.
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4: Da brauchen wir ein bisschen Geduld. Momentan auf der A13 ist er ganz richtig St. Margrethe. Immer noch zwischen Sevela und Bux stockender Verkehr wegen Bauarbeiten. Um die 10 Minuten verlieren wir, wenn wir dort unterwegs sind. Sonst sieht soweit alles gut aus auf der Strasse vor der Region. Kommen überall gut und sicher an.
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4: Bald mal sieht es draussen wieder farbiger aus. Gold, Gelb, Braun, schön alles in den Wäldern. Der Herbst, der ist so langsam eingeläutet. Und da dazu gehört meistens eben auch der Altweiber Sommer. Oder irgendwie so in die Richtung.
5: Witwe-Sommerli habe ich schon gelesen gehabt. Oder Grossvater-Sommer und alles Mögliche.
4: Ja, kann man sagen, wie man will, wie das mit dem Wetter genau ist und was es mit dem Ganzen zu tun hat. Das verratet unser Wetterexperte Klaus Marquardt hier geht nach den nächsten drei.
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0: So langsam, aber sicher kommen wir im Herbst auch. Wenn wir jetzt am Abend aus dem Geschäft laufen, dann vertreibt es definitiv das Jäckli. Aber gleich kann es eben an diesen Tagen jetzt auch noch mal drauf mit den Temperaturen. Die Woche hat es ja auch wieder so die ein oder anderen Tage mal gegeben, wo man so gefunden hat, hey, ist jetzt aber doch schon noch warm da draußen. Und das ist dann eben auch der sogenannte Altweiber-Sommer. Wenn ihr jetzt auch zu denen gehört, die sich denken, ja, habe ich auch schon gehört, aber was genau ist das jetzt schon wieder? Klaus Marquardt von Meteo News erklärt es uns.
1: Das ist einfach eine sogenannte meteorologische Singularität, die in gewisser Regelmäßig auftritt, in jedem Jahr. Garantie gibt es nicht, aber ist halt eine hochdruckbestimmte und ruhige Wetterphase, sagen wir so zwischen Mitte September und Mitte Oktober. Und die ist ja, oft noch relativ mild, also sehr gutes Berg- und Wanderwetter. Trockene Luft in den Tälern und im Flachland zum Teil schon ein bisschen Nebel. Und die Laubverfärbung nimmt dann langsam an Fahrt auf.
0: Über den Namen da kann man jetzt immer wieder mal so ein bisschen diskutieren. Es gibt da auch noch x andere Namen, die man immer wieder mal hört. Warum ist jetzt das aber genau so, dass das Altweibersommer heisst?
1: Da gibt es jede Menge Artikel dazu, aber man sieht halt, das kommt vom althochdeutschen Weiben, was dann wieder auf Spinnweben zurückgeht, die dann da mitunter im flacher werdenden Sonnenlicht dann halt, sichtbar sind, mitunter mit Tau behangen. Aber es gibt auch regional ganz unterschiedliche Namen für das. Also Witwensommerli habe ich schon gelesen gehabt, oder Großvatersommer und alles Mögliche. Und das ist tatsächlich, wenn man sich das dann halt genau anschaut, wirklich von Region zu Region unterschiedlich, ob das jetzt halt Österreich, Schweiz, Deutschland ist, Norddeutschland ganz speziell. Das ist dann wieder ein eigenes Fachgebiet. Ich beziehe mich da mehr aufs Meteorologische.
0: Unser Wetterfachmann, der Klaus Marquardt. Ja, und heute würde ich sagen, nehmen wir doch da die paar Sonnenstrahlen, die wir kriegen, mit in den Feierabend.

0: Passenger, aktuelle Musik vom Alex Warren. Und mit der Halbzeit gehen wir richtig 16:30. Wir hören Sie jetzt mit Panic Attack hier als nächstes.
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1: Unterwegs mit dem Radio von hier an dem Freitagabend, jetzt dann gerade 16:30.
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1: Der Richtung Süden kann es heute mal noch ein paar Tropfen Regen geben. Im Norden der Region bleibt es trocken, allerdings auch meistens noch mit ein paar Wolken, nur wenig Aufhellungen, die wir kriegen. Morgen sieht es aber dann überall besser aus. Am Morgen teilweise noch ein paar einzelne Quellwolken, aber nachher gibt es dann Sonne durch den ganzen Tag. Die Temperaturen die steigen dann morgen bis auf 22 Grad klar aus und bis zu 17 gibt es das Bivio.
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1: Und da haben wir Stau und stockenden Verkehr an den folgenden Orten. Auf der A13 Sargans Richtung St. Margrethe zwischen Sevela und Buchs. Da haben wir gute 40 Minuten Zeitverlust aktuell wegen Bauarbeiten. Dann auch A13 Tausis Richtung Chur zwischen Mislabella-Tunnel und Reichenau wird so langsam stockend. Auch dort brauchen wir ein bisschen Geduld. Und auch zu Chur in der Stadt ist Geduld gefragt. Auf der Masanzerstrasse Richtung Chur-Nord. Da fährt es auch mit dem Feierabendverkehr.
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1: Habt ihr euch schon mal durch den Kopf gehen lassen, wie zum Beispiel ein Song über eures Dorf oder eure Heimat tönen würde? Ja, das könnte zum Beispiel so sein. Pegasus hat schon mal über ihre Straße gesungen oder auch der Mark Sway. Singt da vom Heigo. Aber auch in Graubünden wird über die Heimat gesungen.
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1: Und zwar vom Similo und dem Johnny Blaze. Das ist neue Musik aus der Region. Stellen wir euch vor, hier in der nächsten Viertelstunde.

0: Blues, Soul oder Reggae. Unsere Region bringt jede Woche neue Musik raus in den ganz verschiedensten Stil. Was da auch immer sehr präsent ist, ist Bündner Rap. Diese Woche haben wir etwas auf Romanisch für euch, Livio Biondini.
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2: Der Similo und der Johnny Blaze bringen ein ganzes Album raus.
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2: Straight or Lil Witch heisst das Album von der beiden Bündner Musiker. Und das Album kommt nicht nur einfach online und digital raus, sondern als richtige LP.
4: Was ist eigentlich ein LP?
5: LP ist ein Album in Plattenform.
4: Ah, geil. Das passt nämlich gerade zum Thema, weil es gibt unter anderem Vinylplatten.
5: Jawohl.
4: Zum ersten Mal von unserer Sicht, oder?
5: Jawohl.
2: Straight or Lil Witch, auf Deutsch direkt aus dem Dorf. Angelehnt an Gangster-Rap-Legenden N.W.A. aus Los Angeles, die im 1988 Straight Outta Compton rausgebracht haben. Das ist die ehemalige Band von Grössen wie Dr. Dre oder Ice Cube. Das Album von Similone und Johnny Blaze hat 13 Songs drauf und Gastbeiträge, zum Beispiel vom El Cambios Claros, am Balkurer Hans Nötig oder vom Janai aus dem Münstertal. Die vorgestellte Single heisst Ordil Witch, also aus dem Dorf.
5: Das ist für alle Dorfkinder. Wir kommen aus dem Dorf und wir tun diese beiden Dörfer repräsentieren. Dies und dies und Rujain.
4: Der Johnny Blaze kommt ursprünglich aus Dies und Dies und die aus Rujain. Und genau, wir erzählen ein bisschen, was in diesen Dörfern so passiert.
2: So die beiden Bündner Jungs, Similo und Johnny Blaze, zu ihrem neuesten Release, der auch gebührlich gefeiert wird mit einer entsprechenden Plattentaufe.

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1: Das neueste aus der Region präsentiert vom Livio Biondini. Und jetzt gibt es hier Rap aus Graubünden, der Similo mit Johnny Blaze zusammen und Ardil Witsch beim Radio von da.
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Similo und Johnny Blaze, Artie Rich, neue Musik aus der Region. Und wenn auch ihr neue Musik rausbringt und aus dem Sendegebiet sind, dann meldet euch einfach auf soundcheck@radiogrisha.ch.

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0: Ja, nachher schnell heim staubsaugen oder mal die Fenster wieder so richtig polieren. Ja, zu putzen, das gehört halt einfach immer wieder mal dazu. Und gerade jetzt, wenn es wieder kühler wird, ist es doch ein richtig guter Zeitpunkt, daheim alles wieder mal auf Vordermann zu bringen. Florian Mani aus der Redaktion. Die IGIS haben heute gerade die kleinste Fleissung aufgeräumt.
1: Heute Morgen sind in der ganzen Schweiz die Clean-Up-Days und bei denen hat auch die 6. Klasse vor Schule IGIS mitgemacht. Die Kinder haben in der Gemeinde Kehricht vom Boden aufgelesen und entsorgt. Der Silas hat gerade aus mehreren Gründen Freude an dieser Aktion.
2: Es macht halt schon Spass, weil man tut halt etwas Gutes für die Umwelt und man muss nicht so viel das Hirn anstrengen wie in der Schule halt. Wenn wir etwas gefunden haben im Müll oder so, tun wir am liebsten eine Blume malen. Und ab und zu tun wir auch schreiben Clean-Up Day, dass jeder weiss, dass man auch mithelfen soll.
1: Wir haben die Schülerinnen und Schüler begleitet und fragend, warum die Klasse überhaupt mitmacht. Dann geht's aber auch noch auf San Bernardino. Dort wird momentan kräftig umgebaut. Das Dorf erwacht aus seinem Tiefschlaf. Wir haben die Zwischenbilanz.
0: Das alles und noch mehr gibt's im Infokompakt. Da geht's kurz nach der 5.

0: Mit dem Radio von da 5 vor 5 ist es gewesen. Und vor dem Punkt gibt's noch der Serial. Da brat's und geht in den nächsten Sekunden.
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1: Im Studio ist der Jonathan Ernst. Der Bundesrat warnt vor den Folgen der Grenzschutzinitiative der SVP. Die Initiative würde Kosten von jährlich bis zu 16 Milliarden Franken verursachen und die Schweizer Wirtschaft ausbremsen. Zudem würde die Initiative die innere Sicherheit gefährden, sagt Bundesrat Beat Jans.
2: Ohne diese europäischen Sicherheitsdatenbanken ist unsere Polizei praktisch blind. Es nützt den Grenzschützerinnen und Grenzschützern nichts, wenn sie an der Autobahn jedes Dokument kontrollieren, dann aber nicht wissen, wer vor ihnen steht.
1: Zudem drohe bei der Annahme die Kündigung wichtiger EU-Verträge, beispielsweise dem Schengen-Abkommen. Der Bundesrat lehnt deshalb die Grenzschutzinitiative ohne Gegenvorschlag ab. Der ehemalige Chef der eidgenössischen Finanzkontrolle Michel Wissou mahnte bereits 2022, dass der angebliche Fixpreis beim Kampfjet F-35 rechtlich nicht abgesichert sei. Heute zeigt sich, damit lag er richtig. Im Interview mit der NZZ rechnet er nun mit dem VBS ab. Die Finanzkontrolle habe 2022 klare Fakten geliefert. Leider hatte die Mehrheit der Kommissionsmitglieder keinerlei Motivation, die Verträge in Frage zu stellen, so Wissou. Menschen, die der Armee nahestehen, scheine es schwer zu fallen, sich selbst zu hinterfragen. Der Schweizer Sportartikelhersteller On steigt ins Fußballgeschäft ein und arbeitet dabei mit dem französischen Fußballstar Kylian Mbappé zusammen. Der Franzose beendet dafür seine langjährige Partnerschaft mit Nike. Mbappé soll bei On auch bei der Entwicklung neuer Fußballschuhe mitarbeiten, teilt das Unternehmen heute mit. Der frühere Weltmeister Thierry Henry wird zudem Fußballdirektor bei On. In Norwegen sind in diesem Jahr 418 Zwergwale getötet worden. Das bestätigt das norwegische Fischereidirektorat. Letzte Woche wurde die Saison für dieses Jahr gestoppt. Erlaubt wäre dieses Jahr der Fang von über 1600 Walen gewesen. Es ist aber üblich, diese Zahl nicht zu erreichen. Für den kommerziellen Walfang gilt seit 1986 ein weltweites Moratorium. Norwegen hält aber an der traditionellen Jagd auf Zwergwale fest.
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4: In den südlichen Regionen können da heute zum Teil ein bisschen verregnet werden. Im Norden bleibt es trocken, hat aber auch Wolken am Abend. Nur ganz wenig Aufhellungen mal noch zwischendrin. Morgen da starten wir dann auch noch mit ein paar Quellwolken oben drin in den Samstag. Sonst scheint dann aber überall nachher die Sonne. Zum Abend gibt es dann morgen bis zu 19 Grad. Dies und dies 21 und Wallerstadt bis zu 23. Und dann schauen wir noch mal ein bisschen weiter führen auf den Sonntag. Auch der hat dann meistens viel Sonne parat.
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4: Und da haben wir einen stockenden Verkehr an der folgenden Ort. Auf der A13 Sargans Richtung St. Margrethe zwischen Sevela und Bux. Aktuell um die 10 Minuten, wo ihr dort wegen Bauarbeiten verlierend. Dann A13, Tausis Richtung Chur zwischen Mislabella-Tunnel und Reichenau. Da fährt es auch so langsam an stocken, brauchen ihr ein bisschen Geduld. Und auch zu Chur in der Stadt geht es teilweise ein paar Minuten länger. Aktuell vor allem auf der Masanderstrasse Richtung Chur-Nord. Allen unterwegs eine gute und sichere Fahrt.
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4: Guten Feierabend mit eurem Radio. Von hier ab 5 haben wir Sitz.

0: Megan Trainor, Getting Girl, gehört auf Radio Grischa.
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2: Die IGIS haben heute Schülerinnen und Schüler der Putzbesen für geholt. Wir verraten, warum. Dann probieren wir auch noch ein bisschen Käse. Im Plantenhof des Landquart hat die jährliche Alpkäse-Prämierung stattgefunden. Zuerst machen wir einen Ausflug auf San Bernardino. Im Dorf tut sich momentan viel. Das ist das Infokompakt mit dem Florian Mani. Guten Abend miteinander. 10 Jahre lang hat das Dorf San Bernardino als tot gegolten. Unter anderem, weil das Skigebiet aufgegeben worden ist. Seit 2023 aber wird kräftig in den Ort investiert und erfüllt sich langsam wieder mit Leben. Das dank einem Investor, der noch viel mit dem Ort vorhat. Die Skilift laufen wieder und im Dorf San Bernardino tut sich etwas. An vielen Ecken wird gebaut. 100 Millionen Franken sind schon seit 2023 investiert worden. Das Geld zeige auch schon seine erste Wirkung, sagt der Gemeindepräsident von Mesocco, der Mattia Ciocco.
3: Viele Autos kommen in San Bernardino, das bedeutet, wir müssen auch als Gemeinde etwas machen für die, zum Beispiel die Parkplätze. Aber das bedeutet, dass das Projekt funktioniert, immer mehr Leute kommen in San Bernardino, das bedeutet, wir sind sehr, sehr zufrieden. Wir sehen auch immer neue Eröffnungen, oder? Die kleinen Geschäfte, kleine Unternehmen, die eröffnen eine Aktivität und das finden wir sehr wichtig für die Entwicklung.
2: Die Feststellungen für die Gemeinde lohnt sich auch mit Zahlen belegen. So hat es diesen Juni im Vergleich zum Jahr vorher fast die Hälfte mehr Übernachtungen gegeben. Und seit der ersten Wintersaison 2022-23 haben sie im Winter um 85% zugenommen. Das ist ein klarer Erfolg von den bisherigen Investitionen, sagt der Mann hinter dem Projekt, der Stefano Artioli.
4: Allora, noi in questi due anni abbiamo...
5: In 2 Jahren haben wir 2 Hotels aufgebaut. Mit 3 und 4 Sternen. Eins mit 2 Sternen haben wir gekauft und alles vollständig renoviert. 2 Restaurants sind entstanden und 130 Wohnungen gebaut worden. 105 sind schon verkauft und ich sage, in einem halben Jahr werden alle weg sein.
2: Was heute wie eine Erfolgsgeschichte töne, hat auch ihre Herausforderungen gehabt. Gerade am Anfang hat der Investor viel Überzeugungsarbeit leisten müssen, dass er es auch wirklich ernst mit dem Masterplan meine. Klar sei aber für alle gewesen, bevor etwas Grosses neu gebaut werde, müssen die zuerst das Dorfzentrum und das Skigebiet wiederbelebt werden. Die Phase 0, also die Wiederbelebung, ist heute fast abgeschlossen. Später soll dann unter anderem ein Wellnesshotel mit Thermen entstehen. Gegen das Projekt hat es auch schon Einsprachen gegeben. Das hat man so erwartet, sagt der Gemeindepräsident Mattia Ciocco.
3: Natürlich, man kann nicht alle zufrieden machen, oder? Es gibt immer Leute, die mit einem so grossen Projekt nicht zufrieden sind. Aber für unsere Zukunft, ich finde für unsere Gemeinde, für unsere Dörfer sehr, sehr wichtig und auch für unsere Region. Am Schluss, ich meine, man muss einen Richter entscheiden, oder? Das bedeutet, man braucht vielleicht 1 Jahr, aber wir sind auf die sichere Seite. Wir glauben, wir haben alles richtig gemacht, alles gemäß Raumplanung gemacht. Das bedeutet, man muss ein bisschen warten, aber ein Richter muss das eine Entscheidung nehmen.
2: Bisher sind 100 Millionen Franken in die Wiederbelebung von San Bernardino reingeflossen. Bis alles etwa im Jahr 2032 fertig sein soll, werden es 500 Millionen Franken an Investitionen sein. Bald schon fange ich den nächsten Schritt mit der Phase 1 an, sagt der Stefano Artioli.
4: La Phase 1 c'è un nuovo quartiere, si chiama Le Terrazze.
5: Es entsteht das neue Quartier Le Terrazze. Das sind 60 Wohnungen, für die auch schon eine Nachfrage um ist. Nächstes Jahr soll es um die Realisierung gehen. Später soll dann der Teil Acquaforta dazukommen. Dort geht es unter anderem um den Bau von einer Therme, die wahrscheinlich 2032 fertig wird.
2: San Bernardino soll gegen Ende vom Masterplan auch besser erschlossen werden. Nicht zu kurz kommen dürfen die Lokalbevölkerung. Für die Gemeinde Mesocco war es wichtig, dass auch Erstwohnungen entstehen. Natürlich hat die Bevölkerung auch das letzte Wort, ob alle Teile vom Masterplan umgesetzt werden. Wenn in San Bernardino alle Arbeiten durch sind, haben sowohl der Investor als auch die Gemeinde eine gemeinsame Vision. Das Gewerbe soll wieder mehr ins Dorf kommen, ein Leben für Jung und Alt möglich machen und gleichzeitig soll der Ort nicht zu überlaufen sein. Der Stefano Artioli beschreibt das Ziel so, San Bernardino soll zu einer Boutique werden. Der Alpsommer ist an den meisten Orten offiziell vorbei und auch Zennerinnen und Zenner sind wieder im Tal. Aber wer von ihnen hat in den letzten Monaten den allerbesten Bündner Alpkäse produziert? Um das herauszufinden, haben sie sich gestern beim Plantenhof des Landquart getroffen. Die Livia Jungo war dabei gewesen.
6: Der Sommer war außergewöhnlich heiß und trocken. Das haben auch Sennerinnen und Senner hier oben auf den Alpen gespürt. Zum Beispiel anhand der Milch, die die Kühe gegeben haben. So ist es zumindest der Daniela gegangen. Die Sennerin ist dieses Jahr schon zum fünften Mal auf der Alp Foppa auf 2000 Meter über Meer gewesen.
7: Also ich hatte lange wirklich ein bisschen Mühe gehabt, weil die Milch anders sich im Käse verhaltet hat. Also nicht irgendwas wie negativ, aber halt anders, was ich noch nicht gekannt habe. Und ich hatte lange wirklich das Gefühl gehabt, boah, der Käse, ich weiss nicht, ob der gut wird, ob man den noch essen kann oder was passiert in dem Käsekeller. Und dann haben wir den angeschnitten und gemerkt, nein, er wird genauso gut.
6: Mit ihrer zusammen auf der Alp Foppa bis zur See war auch die Hirtin Rosina. Die beiden sind zufrieden mit ihrem Käse, aber haben trotzdem noch eine Meinung von einer Jury zu ihrem Produkt haben. Die Alpkäse-Premierung auf dem Plantenhof sei aber auch wichtig für den Austausch zwischen den Sennerinnen und Senner, wie Rosina sagt.
8: Ja, man ist ja so den ganzen Sommer auf seiner eigenen Alp und mega so fest in diesem Kosmos. Ich habe dann wie zum Teil ein bisschen vergessen, dass eigentlich mega viele andere auch das Gleiche machen. Und ja, auf das freue ich mich mega jetzt, um so das auch austauschen und zu sehen, wie es den anderen gegangen ist.
6: Die Alpen schaffen alle nach dem gleichen Rezept und trotzdem sagt der Käse ganz unterschiedlich. Welches der allerbeste ist, das bestimmt jedes Jahr eine ausgewählte Fachjury. Die bewerten den Käse nach verschiedenen Kriterien, wie der Stefan Bless erklärt. Er ist milchwirtschaftlicher Berater am Plantenhof.
9: Die Jury hat eine Art wie den Auftrag, den Käse nach dem Äußeren zu beurteilen, nach dem Inneren. Nach der Konsistenz und vor allem nach dem Geschmack. Und da gibt's auch klare Vorgaben, die man da einhalten will. Und das Wichtigste ist eigentlich der Geschmack, wo man mit 10 Punkten wie hinterschwellig im Hinterkopf bewerten. Weil das ist ja das eigentlich, was es dann auch ausmacht. Das, was wir auf dem Teller oder nachher auch im Gaumen haben.
6: An der Premierung haben 83 Bündner Sennalpen mitgemacht. Und alle sind diesen Sommer wegen der Hitze vor den gleichen Herausforderungen gestanden. Zum Beispiel haben die Kühe teils Mühe gehabt mit den Temperaturen.
9: Wenn man denkt, so eine Kuh hat eigentlich viel lieber so 23 Grad rum, eine Temperatur. Und wenn wir jetzt sehen, in diesem Sommer haben wir manchmal auf einer Alp gegen 30 Grad oder 30 Grad gehabt. Und was man auch noch muss sehen, die müssen riesen Distanzen laufen, je nachdem. Die müssen auch noch fressen, also dass sie sich selber ernähren können, dass sie aber auch Milch produzieren können. Also es ist schon ein gewisser Hitzestress entstanden.
6: Durch das können die Milchleistung zurückgehen. Auch sei es den Sommer schwierig gewesen, den Käsekeller auf den Alpen kühl zu behalten. Dort drinnen reift der Käse. Und wenn die Temperatur zu hoch ist, kann er zum Beispiel austrocknen oder der Geschmack kann sogar säuerlich werden.
9: Wenn wir mal überlegen, jetzt haben wir dort einen Käsekeller, er ist vielleicht pumpenvoll. Da sind mehr als 1000 Käse drin, je nach Alp. Die tun eine Art Wärme speichern wie eine Bettflasche. Und jetzt wollen wir das abkühlen. Die einen haben das gemacht mit Wasser, aber Wasser, das wir nicht haben, können wir ja nicht nehmen zum Kühlen. Also bleibt eigentlich nichts anderes übrig, als die Wärme zu akzeptieren und einfach schauen, dass die Käse feucht bleiben. Aber das feucht behalten, das heisst, ich muss immer wieder pflegen. Und das sind Arbeitsstunden, die Alpler investiert haben in den Käsekeller. Das kann man sich nicht vorstellen.
6: Der Aufwand scheint sich aber gelohnt zu haben. Die Fachjury hat 35 Gold, 8 Silber und 7 Bronze-Prämierungen vergeben.
2: Pro Jahr werden im Kanton Graubünden rund 600 Tonnen Alpkäse hergestellt. Das Jahr dürfte es ein bisschen weniger sein. Eine genaue Zahl gibt es aber noch nicht. Die Delegierten von Sana zur Selva wollen die Geburtenstation Ilans Lyon offen behalten. Der Kanton Graubünden hat in einem neuen Gesundheitsleitbild empfohlen, die Station zu schliessen, um Geld zu sparen. Die Empfehlung ist unter anderem von Hebammen kritisiert worden. Die Delegierten haben gleichzeitig gestern Abend entschieden, dass das Stimmvolk der einzelnen Gemeinden über die Neuorganisation für Gesundheitsversorgung in der Surselva entscheiden soll. Die Abstimmungen sind auf Ende November angesetzt. Wir schauen auf die weiteren Meldungen vom Tag mit dem Ruud Schmenzi.
10: Der Bündner Nationalrat Martin Gandinas will Ständerat werden. Das hat der 46-jährige Mitte-Politiker zu der Nachrichtenagentur Keystone SDA gesagt. Er würde gerne für den Ständerat kandidieren. Über das Dörfli müssen dann aber die Delegierten von seiner Partei entscheiden. Im Blick hat der Martin Gandinas den frei werdenden Sitz von seinem Mitte-Parteikollegen Stefan Engler. Der hat im Mai bekannt gegeben, dass er nicht mehr für eine weitere Legislatur antritt. Der Martin Gandinas hockt für den Kanton Graubünden seit 2011, also mittlerweile seit 15 Jahren im Nationalrat. Die eidgenössischen Wahlen sind im Herbst 27. Die Velos und E-Bikes vom Invia Bike Share können ab sofort auch mit der Swisspass-Karte ausgelehnt werden. Also bräuchte es für das Angebot Chur und Umgebung keine zusätzliche App mehr, heisst es in einer Mitteilung. Nutzerinnen und Nutzer können ihre physische Swisspass-Karte als entsprechende Symbol am Hinterrädli heben. Das Schloss geht dann automatisch auf. Dass das aber so funktioniert, muss auf dem Swisspass-Konto ein gültiges Zahlungsmittel hinterlegt sein.
2: Heute und morgen stehen ganz im Zeichen vom Aufräumen. Zwei Tage lang sind in der ganzen Schweiz die Clean-Up-Days. Egal ob Verein, Schule oder Private, es geht darum, Kehricht im Quartier, auf Strassen oder im Park aufzulesen. Mitgemacht hat das Jahr auch die Schule IGIS. Celina Rettich war mit der 6. Klasse unterwegs gewesen.
11: 18 Schülerinnen und Schüler von Schule IGIS sind im Rahmen vom Cleanup Day ihre Gemeinde fleissig am Aufräumen gewesen. Egal ob Dosen, Fötzel, Plastik oder Zigarettenstummel, alles Mögliche haben die 6-Klässlerinnen und Klässler vom Boden aufgelesen. Ausgestattet mit Warnwesten, Händchen und Säck, haben sie dazu beigetragen, dass IGIS wieder sauberer ist. Die Idee dazu ist von einer Lehrperson gekommen, wie die Klassenlehrerin von 6. Primar, Lara Ross, sagt.
12: Dann hat man sich können freiwillig als Klasse oder als Kind melden. Und ganz viele haben mitgemacht. Über 200 Kinder sind jetzt hier dabei. Das war freiwillig für die Lehrpersonen, um zu sagen, wer Lust hat, macht mit. Und es sind jetzt mega viele. Der Pausenplatz ist voll. Und ich glaube, wir haben ganz IGIS aufgeräumt.
11: Die Schulkinder haben sich in erster Linie gefreut, dass sie draussen sein können und nicht in der Schule Deutsch oder Mathe müssen lernen. Der ganze Sinn der Sache ist aber im Vornherein im Unterricht diskutiert worden.
12: Wir schauen ein bisschen die Natur an und da denke ich, ist das Bewusstsein sehr gut zu haben. Und wir haben im Vorfeld Videos angeschaut von alten Clean-Up-Days, was dort so gefunden worden ist, warum man das macht, wie lange braucht es denn, bis so ein Äpfel verrottet, wie lange braucht es, bis eine PET-Flasche in die Einzelteile zerlegt wird.
11: Clara Ross würde direkt wieder am Clean-Up-Day mitmachen. Solche Aktionen schweissen die Klasse zusammen und der eine oder die andere hätte vielleicht auch etwas für später gelernt.
12: Eine spannende Aussage von einem Schüler war, sie, die Erwachsenen, sind ja noch viel schlimmer als Kind, einfach weil sie so viele Zigarettenstummel gefunden haben. Und dann habe ich gefunden, ja, das ist vielleicht auch eine Erkenntnis. Aber ich glaube, das, was wir heute gemacht haben, ist mal ein Schritt in die richtige Richtung, auch wenn man nicht alles können sammeln konnte.
11: Nicht nur die Klassenlehrerin, auch ihre Schülerinnen und Schüler haben den Clean-Up-Day lässig gefunden. Das berichten auf jeden Fall die Jasmin, der Serhat, die Laura und der Silas.
13: Es macht Spass mit Kollegen allein, gerade nicht, aber mit Kollegen schon.
14: Also wir helfen auch der Umwelt und macht es auch Spass mit der Klasse, so Müll sammeln. Ja, es freut mich einfach.
15: Ja, wir machen ja auch gut zur Natur und es macht Spass.
16: Es macht halt schon Spass, weil man tut halt etwas Gutes für die Umwelt und man muss nicht so viel das Hirn anstrengen wie in der Schule halt. Wenn wir etwas gefunden haben im Müll oder so, tun wir am nächsten eine Blume malen und ab und zu tun wir auch schreiben Clean-Up Day, dass jeder weiss, dass man auch mithelfen soll.
11: Wenn wir alle ein bisschen mehr auf der Silas hören und unseren Abfall richtig entsorgen, braucht es in Zukunft vielleicht gar kein Clean-Up Day mehr.
2: Der jährliche Clean-Up Day gibt es seit 2013 und ist von der Nationalen Interessensgemeinschaft Saubere Umwelt ins Leben gerufen worden. Einmal mit dem Besen durchwischen. Genau das hat die Churer Fasnacht über den Sommer gemacht. Wie das frisch abgestaubte aussehen soll, weiss der Ruud Schmenzi.
10: Ein neues Logo, ein neuer Internetauftritt und ein neuer Vorstand. Das sind die offensichtlichsten Veränderungen rund um Fasnacht Chur. Mit all dem sollen wieder mehr Leute angesprochen werden. Unter anderem im Fokus stehen ganz spezifische Bevölkerungsgruppen, sagt der Alex Tobisch vom Organisationskomitee.
17: Ja, natürlich haben wir auch die jungen Fasnächtler im Visier, weil man merkt halt schon auch, dass sich die Zeiten verändert haben. Es ist nicht mehr so, wo wir jung sind, wo es noch, boah, Fasnacht, man muss sich schon ködern. Es ist aber nicht der Hauptgedanke dahinter. Die ganze Struktur, die ganze Kommunikation und darauf, das hat einfach auch mal frischen Wind gebraucht.
10: Doch nur einen neuen Auftritt allein lange nicht. Gerade die Internetseiten und auch die sozialen Medien müssen aktiver bespielt und verwaltet werden. Neben all dem soll es auch ein paar Veränderungen an der Fasnacht selber geben. Das Ziel hinter dem Ganzen sei einfach.
17: Fasnacht soll wieder das sein, wo wir uns als Fasnacht so erinnern. Wie gesagt, eben, dass die Jungen mitsuchen, dass es ein Familienanlass ist, dass wir keine leere Gassen haben am Samstagabend, dass Beizer wieder motiviert sind, um etwas auf die Beine zu stellen, dass man alle miteinander wirklich wieder so ein richtig grosses Volksfest eigentlich feiern kann.
10: Darum soll es gerade auch organisatorisch ein bisschen strukturierter werden. Dazu gehöre zum Beispiel, dass es an gewissen Tagen fixe Auftrittspläne für Guggenmusiken gebe. Schlussendlich wollen sie aber nicht ein hippen Anlass werden mit all diesen Veränderungen.
17: Wir wollen nicht eine neue Fasnacht kreieren. Wir wollen, dass Churer Fasnacht bleibt. Und man muss halt wirklich an ein paar Sachen schrauben, weil ja, es ist 2026 und vieles ist irgendwie noch vor der Jahrtausendwende so mal gemacht worden. Und ja, man macht es, weil man es gemacht hat.
10: Bleiben deckt zum Beispiel die Umzugsroute. Veränderungen gibt es auf der anderen Seite bei der Schlüsselübergabe. Die bleibt zwar, ist aber nicht mehr am 11.11, sondern am 17.11. Der Grund sei einfach, sagt der Alex Tobisch. Sie haben einfach nachher eine Möglichkeit gesucht, wieder mehr Leute an die Schlüsselübergabe zu bringen.
17: 11.11 am 11.11, das ist cool, das funktioniert, klar, das macht Sinn, aber da wir alle arbeiten müssen, haben wir in den letzten Jahren festgestellt, es kommen einfach immer weniger Leute und es ist immer, ja, ich will nicht sagen, weniger Stimmung, aber es könnte viel mehr gefeiert werden, der Fasnachtsstart in dem Sinn. Und darum haben wir gefunden, du, am 17.11 ist auch irgendwo 11.11, also laden wir auf den Abend, dann können wir nämlich alle nachher auch entspannt noch ein bisschen Zeit geniessen und müssen nicht dann wieder arbeiten oder in der Mittag oder so.
10: Weniger zum Geniessen, sondern mehr zum Party machen, ist eine weitere Neuerung von der Fasnacht Chur. Und zwar der Song, den es jetzt gibt.
18: Wir

0: Churer Fasnacht, die ist dann vom 5. bis am 9. Februar 2027. Das war es mit dem heutigen Infokompakt. Alle Ausgaben von dieser Woche gibt es zum Nachlosen unter radiogriesche.ch. Am Mikrofon war Florian Mani. Ich wünsche einen guten Start ins Wochenende.
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5: Das Wetter.
6: Richtung Süden, da kann es heute mal immer wieder ein paar Tropfen Regen geben. Im Norden da bleibt es trocken, allerdings auch mit Wolken. Es gibt also recht einen bewölkten Abend heute. Morgen sieht es aber dann überall besser aus. Am Morgen zum Teil noch ein paar Quellwolken, die mit dabei sind. Aber nachher gibt es dann Sonne durch den ganzen Tag. Die Temperaturen die steigen dann zu klar aus bis auf 22 und das Bivio morgen bis auf 17 Grad.
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6: Und da ist ein bisschen etwas los. Wir haben stockenden Verkehr und Stau auf der A13. Es ist ganz richtig, St. Margrethe, zwischen Sevelen und Bux. Um die 10 Minuten verlieren wir dort noch aktuell. Das wegen Bauarbeiten. Dann auf der A13, Tussis richtig Chur, zwischen Mislabella-Tunnel und Reichenau. Da kann es teilweise auch ein paar Minuten länger gehen. Dann A3, Zürich richtig Chur beim Kerenzer Bergtunnel am Wallensee. Stau auf Höhe Wesen. Das wegen Überlastung. 20 bis 30 Minuten. Hinter dort im Moment länger und auch zu Chur in der Stadt, vor allem Massanzerstrasse Richtung Chur Nord, brauchen wir ein paar Minuten mehr. Das auch im Kanton Glarus zwischen Nevels und Netstel.
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6: Ins Wochenende mit Radio Grischa, da gibt es als nächstes Sportmagazin. Zuerst aber noch Loh und Ledück.

0: Jetzt sind gerade 20 vor 6 Uhr die Leute mit Golden Summer, wo wir hier gehört haben. Und vom Sommer gehen wir jetzt ab auf die Eis.
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2: Am Mikrofon ist der Florian Mani. Nach der National League am Dienstag geht's im Schweizer Eishockey jetzt auch in der Swiss League los mit der neuen Saison. Heute Abend spielt der EHC Chur schon das erste Mal. Neu im Team ist einer, der die Mannschaft und die Stadt schon kennt, auch wegen seinem Papi. Der Beitrag vom Ruud Schmenzi.
3: Im Sommer hat er beim National League SC Bern den ersten Profivertrag unterschrieben. Kurz darauf ist er zum Swiss League EHC Chur ausgelehnt worden. Die Rede ist vom 20-jährigen Kimo Bund.
4: Ja, logisch, am Anfang will man sich natürlich immer durchsetzen und darum war es am Anfang sicher ein bisschen enttäuschend gewesen. Aber ich habe das Gefühl, es ist eine mega coole Lösung auch für mich, hier in Chur zu spielen, um mich weiterzuentwickeln auch. Und darum finde ich, die Lösung macht Sinn für beide, also für Bern und für mich.
3: Schon in den letzten beiden Saisons ist der Kimo Bund für jeweils ein paar Spiele ausgelehnt worden. Einmal an Thun aus der dritthöchsten Liga, einmal an Basel aus der zweithöchsten Liga. Dass es jetzt Chur sei schon speziell. Auch weil er für die U15 einmal ein paar Spiele gemacht hat.
4: Ich bin immer ein bisschen mit Chur in Kontakt gewesen. Ich bin nämlich auch im Sommer ab und zu mit ihnen aufs Eis dürfen. Und ich habe von Arx schon ein bisschen gekannt und dann hat man das mal angeschaut, ob das vielleicht eine Option wäre, falls ich ausgelehnt werde.
3: Und jetzt sechs so, sagt der Stürmer. Wer jetzt denkt, der Nachname Bund, der sagt mir etwas. Genau, der Vater vom Kimo Bund ist der Michi Bund, ehemaliger Skiexperte und aktuell Athletiktrainer vom EHC Chur. Dass er und seine Papi beim gleichen Verein sagen, störe ich ihnen nicht gross.
4: Das ist sicher ein bisschen speziell, dass er jetzt auch Coach ist da. Habe ich so noch nie gehabt. Aber er ist nicht allzu viel da und darum, ja, es ist eigentlich gut, ja, so wie es ist.
3: Wenn er ihn nicht im Training sieht, dann die Heimat Landschlenz, wo er aufgewachsen ist. Das will der Kimo Bund, seit er zu Chur spielt, wieder bei den Eltern wohnt. Auf die Frage, warum sie ihn nicht, wie seine Schwester in Skisport gezogen hat, sagt der Kimo Bund.
4: Ja, ich habe es auch mal probiert, aber mir hat der Einzelsport nicht so viel gesagt wie der Teamsport. Teamsport hat mir viel mehr bedeutet und bedeutet mir auch noch viel mehr. Und darum bin ich dann per Zufall ins Hockey reingerutscht und das hat mir mega gefallen.
3: Und gefällt immer noch. Für diese Saison bei Chur hat sich der junge Bündner vorgenommen.
4: Sicher, dass die Mannschaft erfolgreich ist, dass wir in Playoffs kommen und nachher weit führen kommen. Und dann persönlich will ich mich einfach probieren, ins Erwachsenen-Hockey ein bisschen Erfahrungen sammeln im Erwachsenen-Hockey und mich so weiterentwickeln.
3: So, dass er vielleicht schon in dieser Saison zu weiteren Einsatz beim SC Bern und damit in der höchsten Schweizer Eishockey-Liga kommt.
2: Heute Abend steht der Kimo Bond mit dem EHC Chur das erste Mal auf dem Eis. Beim Saisonauftakt gibt es ein Auswärtsspiel bei den GCK Lions. Los geht die Partie am 8. Schon eine Viertelstunde früher spielt der HC Davos und zwar auswärts gegen den SC Bern. Wir bleiben bei den Sportmeldungen noch kurz beim Eishockey. Zum dritten Mal hintereinander ist der HCD zum grössten internationalen Nachwuchs-Eishockey-Turnier eingeladen. Eine Auswahl vom Nachwuchs darf am Pee-Wee-Eishockey-Turnier in Kanada teilnehmen. Durchgeführt wird das dann im nächsten Februar. Wir schliessen ab mit Unihockey. Da gibt es schon der erste Rücktritt und zwar bei den Männern von Chur United. Der Goalie Mario Bardil bleibt nicht mehr im Team. Grund für den Rücktritt soll sein, dass sich der Mario Bardil erhofft hat, der neue Nummer 1 Goalie zu werden. Im ersten Saisonspiel haben die Trainer dann aber nicht auf ihn gesetzt und darum hat er das Team knall auf Fall verloren.
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0: Ihr hört das Radio von hier. Wünsche einen ganz schönen Freitag.
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0: Und da brauchen wir Geduld momentan auf der A13 zur ganz Richtung St. Margrethe zwischen Buchs und Haag. Aktuell verlieren wir bis zu einer halben Stunde. Dann auch A13 Dusis Richtung Chur zwischen Mislabella-Tunnel und Reichenau. Da stockt es zeitenweise. Dann Geduld zu Chur in der Stadt noch auf der Masanzenstrasse Richtung Chur Nord, wo es ein bisschen länger geht. Das gleiche auch im Kanton Glarus auf der Strecke zwischen Nevels und Netzstl.

0: Mit Rihanna und Nio in vier Abends. Und der Brandon Flowers wartet auch noch. Haben wir da geht's parat in den nächsten Minuten vor dem Punkt.
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1: Im Studio ist der Jonathan Ernst. Im Tessiner Matschatal ist ein Mann tot aufgefunden worden. Die Tessiner Kantonspolizei geht davon aus, dass der 58-Jährige bei einem Sturz ums Leben kam. Der Mann wohnte in der Region und war bereits gestern als vermisst gemeldet worden. Heute Vormittag wurde er von den Rettungskräften gefunden. Nach dem Messerangriff auf drei Hortkinder hat das Bezirksgericht Zürich das Urteil gefällt. Der chinesische Student wird zu 15 Jahren Freiheitsstrafe verurteilt. Rund 2 Jahre davon hat er bereits abgesessen. Das Gericht folgte damit dem Antrag der Staatsanwaltschaft. Beim Angriff verletzte der damals 23-jährige drei 5-jährige Buben teilweise schwer mit einem Messer. Der Bundesrat muss sichere Wege für den Austausch zwischen den Behörden und Betreibern wichtiger Infrastruktur in Krisensituationen finden. Dafür will er bis Ende Jahr die Plattformen und Kommunikationskanäle bestimmen. Auch die Kantone sollen mit einbezogen werden. Bei einer Übung im vergangenen Jahr zur Abwehr hybrider Angriffe hatten sich deutliche Mängel bei der Kommunikation gezeigt. So seien teilweise als intern klassifizierte Informationen über unsichere Kanäle gesendet worden. Französische Antiterrorfahnder haben einen Polizisten festgenommen. Laut der Pariser Antiterror-Staatsanwaltschaft soll der 35-Jährige einen Anschlag vorbereitet und dafür Waffen hergestellt haben. Ermittler fanden bei Durchsuchungen Waffenteile. Medien berichten zudem von Verbindungen des Mannes zur rechtsextremen Szene. Erst vergangene Woche sorgten rassistische und sexistische Aussagen mehrerer Polizisten in Carcassonne für einen Skandal. Einer von ihnen war Mitglied des rechtspopulistischen Rassemblement National und arbeitete für dessen Sicherheitsdienst. In Norwegen sind in diesem Jahr 418 Zwergwale getötet worden. Das bestätigt das norwegische Fischereidirektorat. Letzte Woche wurde die Saison für dieses Jahr gestoppt. Erlaubt wäre dieses Jahr der Fang von über 1600 Walen gewesen. Es ist aber üblich, diese Zahl nicht zu erreichen. Für den kommerziellen Walfang gilt seit 1986 ein weltweites Moratorium. Norwegen hält aber an der traditionellen Jagd auf Zwergwale fest.
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3: Der Freitagabend heute meistens bewölkt, im Süden auch noch ab und zu mal nass mit einem Spritzregen. Morgen da starten wir dann aber nur noch mit wenigen Quellwolken oben drin. In den Tagen erwartet uns dann viel Sonne an dem Samstag. Zum Morgen bis zu 19 Grad, diesen Dies gibt es bis zu 21 und zu Wallenstadt 23. Am Sonntag da geht es dann gleich weiter mit sonnigem Wetter.
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3: Und da brauchen wir noch ein bisschen Geduld. Auf der A13 ist er ganz richtig St. Margrethe zwischen Buchs und Haag eine gute halbe Stunde, die ihr verlieren, wenn ihr dort unterwegs sind. Sonst habe ich im Moment keine Meldungen über grössere Stocker oder Staus in der Südostschweiz. Allen unterwegs gute Fahrt, kommen sicher an eurem Ziel an. Das Radio von hier, ich bin Tanne Ambühl, bereit zum ins Wochenende starten. Da gibt es jetzt ganz viel Musik dazu. Der Auftakt in der Stunde macht der Bruno Mars. Ganz einen schönen Abend euch.

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1: Guten Abend und herzlich willkommen zum Wetter von Meteo-News. Am Mikrofon ist Roger Perry. Der Abend bringt im Norden Sonne und Wolken, im Süden hat es viel Wolken und etwa einen Regensprutz liegt noch drin. In der Nacht erwarten wir den Sonne im klaren Abschnitt. Die Temperaturen am Morgen sind im Ringel um 10 Grad. Morgen Samstag geht es mit viel Sonnenschein weiter. Es gibt lediglich vor allem am Nachmittag Schleierwolken und über den Bergen Quellwolken. Bei am Nachmittag angenehm warmen 23 Grad. Am Sonntag haben wir dann sogar etwa 24, vielleicht stellenweise sogar 25 Grad. Es gibt wieder viel Sonnenschein und lediglich gelegentliche Schleierwolken. Am Mittag hat es dann ein bisschen mehr Gewölk am Himmel. Trotzdem ist es teilweise sonnig und weiterhin warm mit rund 22 Grad. Wünsche einen schönen Abend und ein erholsames Wochenende. Auf Wiederhören miteinander.

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1: Im Studio ist der Jonathan Ernst.
2: Auf der A3 bei Urdorf kollidierte ein Reisecar mit einem stehenden Lastwagen. Durch die Kollision wurden mindestens zwei Passagiere sowie der Chauffeur des Reisecars leicht bis mittelschwer verletzt. Sie mussten mit Rettungswagen in Spitäler gebracht werden. Die Unfallursache wird durch die Kantonspolizei Zürich untersucht. Die Luzerner Staatsanwaltschaft ermittelt gegen Nazi-Captain Granit Xhaka wegen möglicher gefälschter Corona-Zertifikate. Laut dem Blick soll eine Ärztin aus Luzern die Zertifikate für Xhaka ausgestellt haben. Ob die Impfungen tatsächlich stattgefunden haben, werde nun untersucht, schreibt der Blick. Die Praxis der Ärztin wurde bereits 2023 durchsucht. Xhaka bestreitet die Vorwürfe, für ihn gilt die Unschuldsvermutung. Im Tessiner Matschatal ist ein Mann tot aufgefunden worden. Die Tessiner Kantonspolizei geht davon aus, dass der 58-Jährige bei einem Sturz ums Leben kam. Der Mann wohnte in der Region und war bereits gestern als vermisst gemeldet worden. Heute Vormittag wurde er von den Rettungskräften gefunden. Nach dem Messerangriff auf drei Hortkinder hat das Bezirksgericht Zürich das Urteil gefällt. Der chinesische Student wird zu 15 Jahren Freiheitsstrafe verurteilt. Rund 2 Jahre davon hat er bereits abgesessen. Das Gericht folgte damit dem Antrag der Staatsanwaltschaft. Beim Angriff verletzte der damals 23-Jährige 3 5-jährige Buben teilweise schwer mit einem Messer. Französische Antiterrorfahnder haben einen Polizisten festgenommen. Laut der Pariser Antiterror-Staatsanwaltschaft soll der 35-Jährige einen Anschlag vorbereitet und dafür Waffen hergestellt haben. Ermittler fanden bei Durchsuchungen Waffenteile. Medien berichten zudem von Verbindungen des Mannes zur rechtsextremen Szene. Erst vergangene Woche sorgten rassistische und sexistische Aussagen mehrerer Polizistinnen in Carcassonne für einen Skandal. Einer von ihnen war Mitglied des rechtspopulistischen Rassemblement National und arbeitete für dessen Sicherheitsdienst.

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1: Hier ist der Roger Perry mit dem Wanderwetter. Am Samstag da haben wir meistens sonnige Verhältnisse mit lediglich vor allem am Nachmittag Schleierwolken und über den Bergen harmlose Quellwolken. Es gibt damit sehr gutes Wanderwetter. Es ist auch mild, 0 Grad Grenze. Das ist auf 3700 Meter, auf 2000 Meter haben wir etwa 12 Grad. Und die Winde die sind allgemein noch schwach. Auf den Gipfel haben wir einen leichten Nordwest- bis Westwind. Und am Sonntag kann man sehr gut wandern gehen. Wir erwarten viele Sonnenschein und lediglich Schleierwolken, die gelegentlich durchziehen. Auch ein paar harmlose Quellwolken gibt es. Und die 0-Grad-Grenze ist weit oben auf etwa 4100 Meter.

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